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Achtundachtzig Sex. 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
7: Ja, einen wunderschönen guten Morgen wünsche ich euch heute am Samstag. Das ist euer Start ins Wochenende. Ich bin die Anni, ich freue mich wahnsinnig, dass ich mit euch heute wieder die nächsten Stunden verbringen darf, mit euch in den Tag und auch ins Wochenende starten darf. Und die Power Hour, die ist jetzt hiermit auch schon wieder offiziell eröffnet. Jetzt mit System of a Down. BYOB. Let's rock.

Ja, so geht das Aufstehen gleich viel leichter, oder? The Killers, Somebody Told Me auf 88.6. Heute am Samstag in der Früh. Ich wünsche euch einen wunderschönen guten Morgen, einen schönen Start ins Wochenende. Und wir starten gemeinsam in den Samstag rein. Natürlich wie immer am Samstag mit der 88.6 Power Hour. Aber Leute, seid ihr schon wach? Wenn ja, warum, um Gottes Willen, seid ihr am Samstag um 6.08 Uhr schon wach? Erzählt es uns. WhatsApp 0676 83 88 6100. Und jetzt geht's aber weiter mit einer absoluten Powernummer. Typisch für die Power Hour, bitte. Billy Talents, Afraid of Heights. Schönen guten Morgen.

0: danke für den super Start in den Samstag. Ich hoffe, alle sind gut unterwegs und gut aufgekommen und nach Hause gekommen vielleicht schon. Und ich wünsche allen ein schönes Wochenende und ja, weiter so. Super Musik. Danke.
1: Ja, ich kann mich zu Alexandra nur anschließen, Leute. Einen wunderschönen Start in den Samstag und damit bitte ins Wochenende wünsche ich euch. Ich muss echt sagen, ist jetzt echt arg. Da sind per WhatsApp so viele Nachrichten gerade reingekommen. Der Karl zum Beispiel schreibt, er muss fürs Grillen vorbereiten, denn seine Frau hat Geburtstag und er und der Hund, der Jimmy, die sind schon an den Vorbereitungen. Die Frau, die schläft natürlich noch. Ma, Karl, du bist ein so toller Mann. Die Kathi schreibt, einen wunderschönen guten Morgen. Ich bin generell Morgenmensch und nutze die frühen Morgenstunden gerne für Sport. Heute habt ihr mein Krafttraining musikalisch begleitet. Boah, Kathi, wie arg bist du so? Wäre ich auch gern. Ja, ich wünsche euch einen schönen guten Morgen, ganz ehrlich. Goldfinger gibt's jetzt. Superman. Gute Laune ein bisschen in der Früh, ne? Schönen Start in den Samstag.

0: wird das Wetter heute am Samstag? Das ist die große Frage. Nur in Vorarlberg und Tirol, da sind heute einige Gewitter und Schauer mit dabei. Vor allem am späteren Nachmittag dann. Aber sonst muss man sagen, starten wir heute mit viel, viel Sonne ins Wochenende. Das merken wir jetzt schon. Außerdem wird es heute eine Spur wärmer als gestern bei maximal 25 bis 32 Grad. Es ist 6.25 Uhr und damit machen wir noch einen Blick auf die Straßen. Und da schaut es jetzt noch sehr, sehr gut aus. Ihr habt freie Fahrt, ihr solltet gut vorankommen. Eine gute und vor allem sichere Fahrt.
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0: Ja, ganz genau so ist es. Und damit wünsche ich euch einen wunderschönen Start ins Wochenende heute am Samstag in der Früh, bitte. Es ist 6.28 Uhr am 25. Juli heute und wir starten jetzt wieder direkt rein mit einer absolut geilen Nummer. Kann man nicht anders sagen. Avenged Sevenfold jetzt auf 88.6. Night.

darf natürlich auch am Wochenende auf gar keinen Fall fehlen hier auf 88.6. Kiss mit Lick It Up auf 88.6 heute am Samstag in der Früh, heute am 25. Juli. Es ist 6.38 Uhr und weiter geht's jetzt mit der 88.6 Power Hour mit, ich muss echt sagen, es war lang meine absolute Lieblingsnummer. Aber vielleicht steckt euch diese Motivation ja an. Ich wünsche euch einen schönen Start ins Wochenende. Jetzt mit Face Down. Let's rock.

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0: Ja, der Samstag heute, der startet in ganz Österreich sehr, sehr sonnig. Am späteren Nachmittag aber, da müssen wir dann vor allem in Vorarlberg und auch in Tirol mit Regenschauern und stellenweise auch mit Gewittern rechnen. Alles in allem heute bei Temperaturen zwischen 25 und maximal 32 Grad. Es ist 6.50 Uhr und damit kommen wir zu den Nachrichten und zu Christina Adler.
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2: Die ÖVP hat Walter Ruck, den Chef des Wiener ÖVP-Wirtschaftsbundes und der Wiener Wirtschaftskammer, aus der Partei ausgeschlossen. Das hat der ÖVP-Bundesvorstand gestern Abend entschieden. Die Aussagen Rucks seien in keinster Weise mit den Werten und der Weltanschauung der Volkspartei vereinbar, heißt es in einer Aussendung der Bundes-ÖVP. Trotz des Parteiausschlusses will Ruck seine Ämter als Chef der Wiener Wirtschaftskammer und des Wiener Wirtschaftsbundes behalten. Trockenheit und Hitze setzen der österreichischen Landwirtschaft immer mehr zu. Österreichweit ernten die Landwirte je nach Region zwischen 30-50% weniger als letztes Jahr. Um an der Landwirtschaft der Zukunft zu forschen, gibt es eine neue Forschungsstation in Großnondorf in Niederösterreich. Vor Ort werden unter anderem Weizen, Kartoffeln und Zuckerrüben angebaut und auf ihre Hitzebeständigkeit untersucht. Die Waldbrände in Frankreich und Spanien nehmen immer dramatischere Ausmaße an. Insgesamt mussten in beiden Ländern bereits über 160.000 Menschen vor den Flammen fliehen und ihre Häuser verlassen, darunter auch viele Urlauber. Während in Frankreich vor allem die Atlantikküste rund um Bordeaux betroffen ist, wüten in Spanien mehrere Feuer nahe der Hauptstadt Madrid. Spaniens Ministerpräsident Pedro Sanchez hat für zwei Regionen bereits den Notstand ausgerufen. Und die EU hat bereits Einsatzkräfte in beide Länder geschickt, um bei den Löscharbeiten zu helfen. Nicht nur am Semmering, sondern auch im Raum Feldkirch in Vorarlberg hat gestern die Erde gebebt. Laut dem österreichischen Erdbebendienst hatte die Magnitude eine Stärke von 2,8. Etwa um 18.30 Uhr waren die Erschütterungen in der näheren Umgebung teilweise deutlich zu spüren. Meldungen über Schäden und Verletzte gibt es derzeit aber nicht.
0: Danke, Christina. 6.52 Uhr ist es und damit machen wir noch einen kurzen Blick auf die Straßen und da halten wir es kurz. Da schaut es nämlich jetzt aktuell noch ganz gut aus. Ihr solltet ohne größere Probleme vorankommen. Eine gute und vor allem sichere Fahrt.

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15: Ja, ganz genau so ist es. Ich darf euch heute durch den Samstag in der Früh begleiten hier auf 88.6. Und damit wünsche ich euch einen wunderschönen guten Morgen und einen schönen Start ins Wochenende vor allem. Egal ob im Frühdienst oder jetzt gerade am Weg zum Sport oder vom Nachtdienst heim, bitte. Ja, wir machen das Beste draus. Jetzt mit Five Finger Death Punch. Times like these. Schönen guten Morgen.

Mit The Boys of Summer rein in euren Samstag hier auf 88.6. Es ist 7.02 Uhr am 25. Juli heute. Und was euch im Dezember in Linz erwartet, darüber reden wir in ein paar Minuten. Aber jetzt gibt's erstmal Wolfmother, Joker and the Thief. Let's rock.

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Die Red Hot Chili Peppers Californication auf 88.6. Heute zum Start in euer Wochenende und in euren Samstag heute. Es ist 7.13 Uhr heute am Samstag in der Früh, der 25. Juli. Und ja, ich weiß, es dauert zwar noch ein paar Monate, aber Leute, da solltet ihr euch jetzt wirklich schon in den Kalender eintragen. 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

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Dezember in Linz bei Avatar. Und jetzt hier auf 88.6 zum Start in euren Samstag heute. Avatar, The Dirt I'm Buried In. Let's rock.

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1: Ja, nur in Tirol und Vorarlberg, da sind heute einige Gewitter und Schauer mit dabei, vor allem am späteren Nachmittag dann. Sonst muss man aber sagen, starten wir heute mit sehr viel Sonne ins Wochenende. Außerdem wird es eine Spur wärmer als gestern bei 25 bis 32 Grad. Es ist 7:22 Uhr und damit kommen wir zu den Schlagzeilen und zu Christina Adler.
2: Die ÖVP hat Walter Ruck, den Chef des Wiener ÖVP-Wirtschaftsbundes und der Wiener Wirtschaftskammer, aus der Partei ausgeschlossen. Das hat der ÖVP-Bundesvorstand gestern Abend entschieden. Die Aussagen Rucks seien in keinster Weise mit den Werten und der Weltanschauung der Volkspartei vereinbar, heißt es in einer Aussendung der Bundes-ÖVP. Trotz des Parteiausschlusses will Ruck seine Ämter als Chef der Wiener Wirtschaftskammer und des Wiener Wirtschaftsbundes behalten. Trockenheit und Hitze setzen der österreichischen Landwirtschaft immer mehr zu. Österreichweit ernten die Landwirte je nach Region zwischen 30-50% weniger als letztes Jahr. Um an der Landwirtschaft der Zukunft zu forschen, gibt es eine neue Forschungsstation in Großnohndorf in Niederösterreich. Vor Ort werden unter anderem Weizen, Kartoffeln und Zuckerrüben angebaut und auf ihre Hitzebeständigkeit untersucht.
1: Danke, Christina. 7.23 Uhr ist es und damit machen wir noch einen kurzen Blick auf die Straßen. Und da halten wir es kurz, da schaut es nämlich aktuell ganz gut aus. Ihr solltet ohne größere Probleme vorankommen. Eine gute und vor allem sichere Fahrt.
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10: Ja, ganz genau so ist es. Kurz vor 7:30 heute am Samstag in der Früh. Es ist mir eine Ehre, dass ich heute mit euch ins Wochenende starten darf. Und ich würde sagen, wir starten jetzt auch schon wieder direkt rein. Jetzt mit Yellow Card, Ocean Avenue. Viel Spaß.

Mit Blink 182, All the Small Things, rein in euer Wochenende hier auf 88.6. Es ist 7.32 Uhr schon heute am Samstag in der Früh und in ein paar Minuten, da erzähle ich euch, wie ihr auf ein ganz, ganz besonderes Konzert von Metallica kommt. Aber jetzt geht's erstmal weiter und zwar mit einem echten Klassiker, The Doors, jetzt auf 88.6. Break on through.

0: Toten Hosen, steh auf, wenn du am Boden bist, auf 88.6 heute am Samstag in der Früh. Es ist 7.39 Uhr und ihr habt es sicher schon mitbekommen. 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
0: 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Und hier sind sie auch schon. Metallica jetzt auf 88.6. Sad but true.

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1: Ja, der Samstag heute, der startet in ganz Österreich sehr, sehr sonnig. Am späteren Nachmittag aber, da müssen wir dann vor allem in Vorarlberg und Tirol mit Regenschauern und Gewittern rechnen. Alles in allem heute bei Temperaturen zwischen 25 und 32 Grad. Es ist 7.50 Uhr und damit kommen wir zu den Nachrichten und zu Christina Adler.
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3: Trockenheit und Hitze setzen der österreichischen Landwirtschaft immer mehr zu. Österreichweit ernten die Landwirte je nach Region zwischen 30-50% weniger als letztes Jahr. Um an der Landwirtschaft der Zukunft zu forschen, gibt es eine neue Forschungsstation in Großnondorf in Niederösterreich. Vor Ort werden unter anderem Weizen, Kartoffeln und Zuckerrüben angebaut und auf ihre Hitzebeständigkeit untersucht. Seit Anfang Juli kostet jede Online-Bestellung aus Ländern außerhalb der EU bis 150 Euro 3 Euro extra Zoll. Und das zeigt bereits Wirkung. Laut österreichischer Post ist die Zahl der Pakete von Plattformen wie Shein oder Temu in den ersten beiden Juliwochen um rund 50% zurückgegangen. Ab Oktober soll in Österreich dann außerdem die neue Paketabgabe von 2,40 Euro pro Sendung dazukommen. Nicht nur am Semmering, sondern auch im Raum Feldkirch in Vorarlberg hat gestern die Erde gebebt. Laut dem österreichischen Erdbebendienst hatte die Magnitude eine Stärke von 2,8. Etwa um 18.30 Uhr waren die Erschütterungen in der näheren Umgebung teilweise deutlich zu spüren. Meldungen über Schäden und Verletzte gibt es derzeit aber nicht. Die Starship-Rakete von SpaceX hat ihren neuesten Testflug fast ohne Probleme überstanden. Nach dem Start in Texas ist das größte jemals gebaute Raketensystem ins All geflogen und wie geplant wieder im Meer gelandet. Auch das Aussetzen von Satelliten wurde erfolgreich getestet. Langfristig will Starship so auch Menschen zum Mond und später sogar zum Mars bringen.
1: Danke, Christina. 7.52 Uhr ist es und damit machen wir noch einen kurzen Blick auf die Straßen und da sind wir in der Steiermark. Auf der A9 in Richtung Linz, da ist bei Lebringen ein Unfall passiert, daher ist hier nur die Überholspur frei. Wo es geht, eine gute und vor allem sichere Fahrt.
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1: Und das ist der Samstag in der Früh hier auf 88.6. Ich wünsche euch einen wunderschönen Start ins Wochenende heute. Es ist 7.55 Uhr, gleich 8 Uhr. Und ja, ich würde sagen, wir starten wieder direkt rein. Allerhöchste Zeit in ein paar Minuten. Da redet man nämlich über das 88.6 Rockfest. Aber jetzt gibt's Nirvana. Smells like Teen Spirit.

0: Wie könnten wir besser in den Samstag heute starten als mit Falco, der Kommissar?
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Lenny Kravitz, Fly Away auf 88.6. Heute am Samstag in der Früh, es ist 8.11 Uhr, heute am 25. Juli und weiter geht's jetzt mit der aktuellen Single von den Bad Wolves, Painted Red.

0: Naja, schauen wir uns das Wetter heute am Samstag an. Nur in Vorarlberg und Tirol, da müssen wir heute mit Gewittern und Regenschauern rechnen, vor allem dann am späteren Nachmittag. Sonst muss man aber sagen, starten wir heute mit viel Sonne rein ins Wochenende. Außerdem wird es heute eine Spur wärmer als gestern bei 25 bis 32 Grad. Es ist 8.22 Uhr und damit kommen wir zu den Schlagzeilen zu Christina Adler.
1: Trockenheit und Hitze setzen der österreichischen Landwirtschaft immer mehr zu. Österreichweit ernten die Landwirte je nach Region zwischen 30-50% weniger als letztes Jahr. Um an der Landwirtschaft der Zukunft zu forschen, gibt es eine neue Forschungsstation in Großnondorf in Niederösterreich. Vor Ort werden unter anderem Weizen, Kartoffeln und Zuckerrüben angebaut und auf ihre Hitzebeständigkeit untersucht. Seit Anfang Juli kostet jede Online-Bestellung aus Ländern außerhalb der EU bis 150 Euro 3 Euro extra Zoll. Und das zeigt bereits Wirkung. Laut österreichischer Post ist die Zahl der Pakete von Plattformen wie Shein oder Temu in den ersten beiden Juliwochen um rund 50% zurückgegangen. Ab Oktober soll in Österreich dann außerdem die neue Paketabgabe von 2,40 Euro pro Sendung dazukommen.
0: Danke, Christina. Es ist 8.23 Uhr und damit machen wir noch einen Blick auf die Straßen und da sind wir in der Steiermark. Auf der A9, da ist in Richtung Linz nach einem Unfall bei Lebring aktuell nur die Überholspur frei. Ihr verliert hier 20 Minuten. Wo es geht, eine gute und vor allem sichere Fahrt.
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6: Und damit wünsche ich euch einen wunderschönen guten Morgen heute am Samstag in der Früh, der 25. Juli heute. Es ist kurz vor 8:30 und wir starten jetzt mit einer echten Powernummer rein. Korn, jetzt auf 88.6 für euren Start ins Wochenende. Twisted Transistor. Let's rock.

Charakter, ja, Wochenende auf 88.6 mit Bon Jovi, Wanted Dead or Alive. Es ist 8.35 Uhr heute am Samstag in der Früh und weiter geht's jetzt mit einer Nummer perfekt zum Aufwachen. Airborne jetzt auf 88.6, Running Wild.

Deutschrock vom Feinsten mit den Ärzten zu spät. Das ist der Samstag in der Früh hier auf 88.6. Es ist 8.41 Uhr am 25. Juli heute. Heißt, gleich machen wir wieder einen Blick zu Wetterschlagzeilen und Verkehr. Aber jetzt gibt's erstmal The Pretty Reckless. When I Wake Up.

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2: Ja, der Samstag heute, der startet in ganz Österreich sehr, sehr sonnig. Am späteren Nachmittag, da müssen wir dann aber vor allem in Vorarlberg und in Tirol mit Regenschauern und auch mit Gewittern rechnen. Alles in allem heute bei Temperaturen zwischen 25 und maximal 32 Grad. Es ist 8.53 Uhr und damit kommen wir zu den Nachrichten und zu Helene Feichtenhofer.
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3: Der Wiener Wirtschaftskammerpräsident Walter Ruck ist nicht mehr ÖVP-Mitglied. Die Partei hat ihn gestern Abend ausgeschlossen. Ruck soll abfällig über Frauen und andere Wirtschaftsvertreter gesprochen haben. Ruck selbst zieht eine Kampagne gegen ihn und überlegt, gegen die Entscheidung zu berufen. Er will deswegen auch weiter Wiener Wirtschaftskammer- und Wirtschaftsbundpräsident bleiben. Die riesigen Waldbrände in Frankreich und Spanien haben inzwischen schon mehr als 160.000 Menschen dazu gezwungen zu flüchten. In Frankreich ist vor allem die Stadt Bordeaux von den Bränden bedroht. Die bei Urlaubern beliebte Halbinsel Cap Ferré wurde vollständig evakuiert. In Spanien ist der Raum Madrid von den Waldbränden bedroht. Hier wurden bislang 25.000 Menschen aufgerufen, sich vor dem Feuer in Sicherheit zu bringen. Das autonom handelnde KI-Modell des Entwicklers OpenAI, das die Technologiefirma Hugging Face angegriffen hat, war wohl tagelang auf Hackertour, ohne dass es jemand von OpenAI gemerkt hat, berichten Insider. Demnach soll das System schon am 9. Juli versucht haben, aus einer Testumgebung auszubrechen. Der Hackerangriff auf Hugging Face hat dann zwei Tage später begonnen und bis zum 13. Juli gedauert. Tennis, da kämpft die Österreicherin Lili Taga heute beim WTA-Turnier in Prag um den Einzug ins Finale. Sie trifft auf die Tschechin Barbora Krejčíková. Die 19-jährige Lili Taga gilt als Österreichs größtes Talent im Damentennis.
2: Danke dir, Helene. Es ist 8.55 Uhr und damit machen wir noch einen Blick auf die Straßen und da starten wir in der Steiermark, da gibt es eine Tunnelsperre. Auf der A9 in Richtung Linz bei Graz, da ist aktuell der Plaputsch-Tunnel gesperrt. Ausweichen könnt ihr hier übers Stadtgebiet. Und in Kärnten A11 Richtung Slowenien beim Karawankentunnel staut's und ihr braucht hier 30 Minuten länger. Wo es geht, eine gute und vor allem sichere Fahrt.
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2: Ja, ganz genau so ist es. Und es ist schon wieder kurz vor neun heute am Samstag in der Früh hier auf 88.6. Jetzt habe ich die perfekte Nummer für euren Start ins Wochenende mit dabei. Also Guns N' Roses, Knockin' on Heaven's Door gibt's gleich. Aber jetzt gibt's erst mal Rise Against. Help is on the way. Let's rock.

Guns N' Roses, Knocking on Heaven's Door auf 88.6. Heute am Samstag in der Früh, es ist 9.08 Uhr. Gleich erzähle ich euch, was euch diesen Sonntag hier bei uns auf 88.6 erwartet. Aber jetzt gibt's erstmal Linkin Park. Heavy's the Crown. Zurück das Wochenende auf 88.6.

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0: Fallout Boy, thanks for the memories of 88.6 heute am Samstag in der Früh. Es ist 9.14 Uhr und diese Woche, da haben wir einen der ganz, ganz Großen hochleben lassen. Ozzy Osbourne hatte diese Woche ersten Todestag und deswegen haben wir am Sonntag was ganz Besonderes vor mit euch. Am Sonntag, da hört ihr bei uns hier auf 88.6 ein komplettes Ozzy Osbourne Konzert ab 18 Uhr in voller Länge. Leute, ich glaube ganz ehrlich, besser könnten wir Ozzy Osbourne gar nicht würdigen. Diesen Sonntag der 88.6 Headliner der Woche. Und hier ist er auch schon. Ozzy Osbourne jetzt auf 88.6. Live natürlich mit Black Sabbath. Behind the Wall of Sleep. Rest in peace, Ozzy.
1: We're not. So, okay, here's a song called Behind the Wall of Sleep.

0: 9.20 Uhr ist es und damit machen wir einen Blick zum Wetter. Und ja, nur in Vorarlberg und Tirol, da sind heute einige Gewitter und Regenschauer mit dabei, vor allem am späteren Nachmittag dann. Sonst muss man aber sagen, starten wir heute in ein sehr, sehr freundliches Wochenende, heute mit viel Sonne. Außerdem wird es eine Spur wärmer bei 25 bis maximal 32 Grad. Es ist 9.20 Uhr und damit kommen wir zu den Schlagzeilen und zu Christina Adler.
1: Der Wiener Wirtschaftskammerpräsident Walter Ruck ist nicht mehr ÖVP-Mitglied. Die Partei hat ihn gestern Abend ausgeschlossen. Ruck soll abfällig über Frauen und andere Wirtschaftsvertreter gesprochen haben. Ruck selbst zieht eine Kampagne gegen ihn und überlegt, gegen die Entscheidung zu berufen. Er will deswegen auch weiter Wiener Wirtschaftskammer- und Wirtschaftsbundpräsident bleiben. Die riesigen Waldbrände in Frankreich und Spanien haben inzwischen schon mehr als 160.000 Menschen dazu gezwungen zu flüchten. In Frankreich ist vor allem die Stadt Bordeaux von den Bränden bedroht. Die bei Urlaubern beliebte Halbinsel Cap Ferret wurde vollständig evakuiert. In Spanien ist der Raum Madrid von den Waldbränden bedroht. Hier wurden bislang 25.000 Menschen aufgerufen, sich vor dem Feuer in Sicherheit zu bringen. Das autonom handelnde KI-Modell des Entwicklers OpenAI, das die Technologiefirma Hugging Face angegriffen hat, war wohl tagelang auf Hackertour, ohne dass es jemand von OpenAI gemerkt hat, berichten Insider. Demnach soll das System schon am 9. Juli versucht haben, aus einer Testumgebung auszubrechen. Der Hackerangriff auf Hugging Face hat dann zwei Tage später begonnen und bis zum 13. Juli gedauert.
0: Vielen Dank. 9.21 Uhr und damit machen wir noch einen kurzen Blick auf die Straßen. Und da schaut es eigentlich ganz gut aus, nur in Kärnten, da ist es aktuell ein bisschen mühsam. Eine halbe Stunde verliert ihr hier auf der A11 in Richtung Slowenien beim Karawankentunnel. Wo es geht, eine gute und vor allem sichere Fahrt.
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0: Ja, Ganz genau so ist es. Und es ist mir eine Ehre, dass ich euch heute durch den Samstag in der Früh auf 88.6 begleiten darf. In ein paar Minuten, da übernimmt aber auch schon der liebe Michi. Jetzt gibt's aber bei mir noch Simple Plan, I'm Just a Kid, direkt nach Hardy. Jack, schönen Vormittag.

0: Simple Plan, I'm Just a Kid, heute am Samstag in der Früh auf 88.6. Der Michi ist schon im Studio und der Michi hat mir gesagt, dass das seine absolute Lieblingsnummer ist. Gell?
1: Absolut, so ist es. Simple Plan, ja.
0: Geht's dir gut? Schönes Wochenende.
1: Ja, schönes Wochenende. Bisschen komisch ist das Ganze, ne? Seit die WM vorbei ist. Man ist irgendwie ein bisschen mehr ausgeschlafen und so.
0: Also wir haben mal so viel Zeit.
1: Ja, voll, ja. Das ist, die Abende sind irgendwie anders, ja.
0: Naja, ja. Solange die Wochenenden trotzdem super sind, ist alles gut.
1: Das ist ja heute ein bisschen zu ungewohnter Zeit. Schon ab 10 Uhr freue mich auf jeden Fall, mit da jetzt in den Vormittag rein zu starten.
0: Was heißt für dich eine ungewohnte Zeit?
1: Nee, ich bin am Samstag am meisten um 14 Uhr erst
0: da. Ja, eben, aber was ist mit mir?
1: Achso, ja,

0: Ob ganz, ganz viel am Platz, wollte ich schon sagen. Das ist natürlich nicht
1: danke.
0: Richtig. Zu einer ungewohnten Uhrzeit und Tageszeit fahren.
1: Ich verstehe den Wink. Danke, Michi. Ich verstehe den Wink. Ich wünsche euch einen schönen Nachmittag mit Michi. Ab jetzt aber noch Foreigner für euch mit Jukebox Hero direkt nach Green Day. Longview. Viel Spaß mit Michi.

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1: Zehn vor zehn und damit der Blick auf die Wetterkarten und heute am Samstag, da gibt es nur gute Nachrichten vom Wetter. Heute gibt es sehr, sehr viel Sonne und das von früh bis spät nur ein paar Schleierwolken. Von Vorarlberg bis zu den Hohen Tauern bilden sich da auch ein paar Quellwolken. Am Nachmittag auch einzelne Regenschauer oder Gewitter. Temperaturen, die legen heute aber noch ordentlich zu und erreichen 25 bis 32 Grad. Auch morgen zeigt sich die Sonne wieder, aber nur teilweise etwas häufiger, eher in der Osthälfte. Von Westen her breit sich dann wieder Regenschauer aus und morgen auch wieder zwischen 21 bis 28 Grad. Im Osten gehen sich sogar 33 aus. Helene Feichtenhofer mit den Nachrichten.
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3: Der Krieg im Nahen Osten weitet sich aus. Eine von Saudi-Arabien angeführte Militärkoalition hat nun Angriffe im Jemen geflogen gegen die vom Iran unterstützte Houthi-Miliz. Die Rebellen hatten zuvor Schiffe im Roten Meer angegriffen. Europaministerin Bauer will weniger EU-Kommissare, sagt sie in einem Interview mit der Deutschen Welt am Sonntag. Derzeit stellt jedes der 27 Mitgliedsländer einen EU-Kommissar. Aus Sicht von Bauer seien das zu viele, zumal sich mehrere Ressorts überschneiden. Ungewöhnlicher Einsatz gestern für die Bergrettung Spital am Pyhren. Die Helfer mussten einen Hund vom Seespitz retten. Ein Urlauberpaar aus Luxemburg war mit seinen 4 Hunden dort wandern. Beim Abstieg ist einer der Hunde gestürzt und hat sich am Sprunggelenk verletzt, konnte nicht mehr weiter. Die Bergretter haben Tiere und Besitzer gut vom Berg gebracht. Der verletzte Hund wurde in eine Tierklinik gebracht. Fußball. Die Bundesligisten haben gestern alle den Auftakt im ÖFB-Cup erfolgreich gemeistert. Sturm hat 3:0 gegen Seekirchen gewonnen, Altach 1:0 gegen Leobendorf. Auch für den Ried und den WRC hat es klare Siege gegeben. Heute geht es im ÖFB-Cup mit der ersten Runde weiter. Unter anderem spielt der LASK beim SC Karlsdorf oder Red Bull Salzburg gegen Oberwart.
1: Vielen Dank, Helene.
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1: Jawohl, da bin ich und schön, dass ihr mit dabei seid. Samstag kurz nach 10 und wir starten jetzt gemeinsam ins Wochenende. In den nächsten Stunden gibt es einmal sowieso jede Menge gute Musik. Gleich in Kürze habe ich was, bei dem vor allem ihr gefragt seid. Werden wir gleich drüber reden. Außerdem schauen wir, wo es diesen Sommer unbedingt noch vorbeischauen solltet und warum sich heute das genaue Hinhören besonders auszahlt. Also Kaffee nachfüllen, Radio laut drin und einfach dranbleiben. Wir legen los. Hier kommen dann die Lemonheads und den Start machen jetzt Billy Talent, Red Flag.

0: Der Lemonheads, Mrs. Robinson auf 88.6. Kurz nach 10 haben wir es und ich habe es vorher schon angekündigt. Jetzt geht es um was, wo vor allem ihr gefragt seid, denn auch heuer suchen wir sie wieder.
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0: Ganz genau, und da stehen wir aktuell im Halbfinale. Bei der 88.6 Rot-Weiß Rockstage haben die Bands, na, die haben ihren Job erledigt. Wir natürlich auch. Die Bands, die haben ihre Songs eingereicht. Ja, und wir, oder beziehungsweise unsere Musikredaktion, hat dann die Halbfinalisten ausgewählt. Und jetzt fehlt aber irgendwie noch ein ganz wichtiger Part. Naja, und das seid natürlich ihr. Das Voting, das läuft nämlich seit dieser Woche. 9 Bands aus ganz Österreich kämpfen da um den Einzug ins Finale. Und ja, die könnten eigentlich unterschiedlicher kaum sein. Da trifft Bluesrock auf Indie-Rock, Alternative-Rock und auf Pop-Punk, Metalcore auf Post-Grunge. Ja, genau das macht die 88.6 Rot-Weiß-Rockstage auch aus. Vielfältigkeit. Der einzige gemeinsame Nenner, alles kommt aus der Heimat. Und hab schon angesprochen, jetzt seid wirklich ihr dran. Hört euch durch die Songs und stimmt für eure Favoriten ab. Alle Bands mit kurzem Infotext und natürlich Hörproben findet ihr auf unserer Website. Denn österreichische Rockmusik, ja, die lebt davon, dass sie gehört wird. Und das Voting findet ihr natürlich auch auf unserer Website radio88.6.at. Und wer weiß, vielleicht entdeckt ihr da bald eure neue Lieblingsband. Und eine Band aus diesem Halbfinale, ja, die habe ich jetzt für euch. Und zwar heißen sie Instant Karma, kommen aus Salzburg und machen Alternative Rock. Den Namen alleine finde ich einmal schon, ja, ziemlich geil. Instant Karma, wie kommen denn die auf diesen Namen?
2: Dann haben wir den Raum isoliert, extra mit so Schaumstoffelemente. Und da ist dann unser Name entstanden. Und sich erinnert.
3: Natürlich.
2: Der Alex kommt einer mit einem Dosenbier in der Hand und die Schaumstoffelemente stapeln sich bis fast unter die Decken und er sagt, arbeite jetzt schneller. Und während er das sagt, fällt er über die Schaumstoffelemente drüber und verschießt sein Bier. Und wir haben dann gesagt,
4: Instant Karma.
2: Das war jetzt Instant Karma.
0: Und so schnell hat man dann auch einen Bandnamen. Also Instant Karma aus Salzburg machen Alternative Rock mit jeder Menge Energie. Ja, druckvolle Gitarren, große Melodien und Songs, die auch live ordentlich nach vorne gehen. Ich würde sagen, überzeugt euch selbst. Hier sind Instant Karma mit Build Your Wall. Schönen Sonntag.

Instant Karma aus Salzburg waren das mit Build Your Wall. Und wie schon gesagt, die sind auch eine von 9 Bands, die da heuer um den Titel 88.6 Rot-Weiß Rockstage Headliner kämpfen. Wie gesagt, wir stehen aktuell im Halbfinale. 9 Bands gibt's. Eine davon ist Instant Karma. Und Instant Karma, wie auch die anderen 8 anderen Bands, findet ihr auf unserer Website radio886.at. Schaut's da unbedingt mal rein. Obwohl, was heißt, schaut's da unbedingt mal rein. Da geht's eigentlich mehr um Hören. Wie gesagt, alle Bands werden kurz vorgestellt. Und Hörproben gibt es sowieso. Und seit dieser Woche könnt ihr auch für euren Favoriten abstimmen. Und eine Band, die schon als Headliner gilt und international unterwegs ist, kann man schon sagen, System of a Down, Toxicity. Schönen Sonntag, Samstag.

System of a Down Toxicity auf 88.6 und mittlerweile weiß ich auch, es ist Samstag und nicht Sonntag. Ist ein bisschen verwirrend für mich. Ich bin normal Samstag ein bisschen später am Nachmittag da und am Sonntag eher früh. Deswegen vielleicht ein bisschen Verwirrung, aber ganz egal ob Samstag oder Sonntag, ich habe jetzt geile Musik. Volbeat, Black Rose featuring Danko Jones.

0: frei. Ab 22 Uhr dann überhaupt nur mehr eine Fahrspur. Momentan gibt es Stau ab Gürtel. 20 Minuten beträgt der aktuelle Zeitverlust. Tendenz eher steigend. Also wer kann die Tangente heute am besten meiden? Dann schauen wir nach Tirol. Da gibt es natürlich schon Reiseverkehr. B179 Fernpassstrecke und zwar Richtung Nassereit. Da gibt es Blockabfertigung vor dem Grenztunnel Füssen. Bis heute brauchte da über eine Stunde länger. Und auch beim Grenzübergang Kufstein-Kiefersfelden wartet ihr aktuell 20 Minuten. Dann schauen wir nach Kärnten. Da haben wir auch eine Grenzwartezeit beim Karawankentunnel. Eine Stunde bei der Ausreise nach Slowenien. Und sonst haben wir dabei keine Meldungen. Schauen in 20 Minuten, schauen wir wieder auf die Straßen, wo es geht. Gute und sichere Fahrt.
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Die Dropkick Murphys, Rose Tattoo auf 88.6. Rose Tattoo, apropos Tattoo, also da denke ich sofort an die letzte Verrücktheit, die wir da mit euch gemacht haben. 88.6 Tattoo Gather beim Tattoo Festival in Kottingbrunn von uns. Runde 2 war das. Ziemlich crazy und viele, viele Fotos haben wir da reinbekommen. Und ja, ihr seid einfach die Geilsten. Also so viele haben uns jetzt unter der Haut. Das finde ich ein cooles Statement. Und bleiben wir mal im Hier und Jetzt. Wenn der Samstag so weitermacht wie bisher, dann wird das, glaube ich, ein ziemlich guter Tag. Das habe ich so im Gespür. Sonne draußen, Rock im Radio, eigentlich viel mehr braucht es da eh nicht. Ich sage nur Dexter and the Moonrocks, Foo Fighters. Den Anfang machen jetzt Papa Roach, Even If It Kills Me, habt einen feinen Samstag.

0: Schon Shirts and the Blackouts, Bad Reputation. Es ist 10 vor 11, damit machen wir einen kurzen Blick auf Wetter, Nachrichten und Verkehr.
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0: Naja, heute heißt es wieder ein bisschen Sonne tanken. Fast im ganzen Land gibt es heute viel Sonnenschein. Ja, nur Richtung Alpen und ganz im Westen. Da können vor allem am Nachmittag dann auch einzelne Schauer und Gewitter entstehen und damit am Nachmittag wettertechnisch mitmischen. Dazu gibt es aber heute 25 bis 32 Grad, also perfektes Sommerwetter. Am Sonntag, morgen, da ziehen dann von Westen her eher Schauer und Gewitter auf. Im Osten werden davor aber auch nochmal einmal bis zu 33 Grad erreicht. Mit diesen Aussichten schauen wir jetzt ins Nachrichtenstudio. Helene Feichtenhofer.
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2: Dem Insolvenzentgelt Fonds in Österreich geht langsam das Geld aus. Davor warnt nun Arbeitsministerin Schumann. Das Geld im Fonds ist von 385 Millionen auf 40 Millionen geschrumpft. Dieser Fonds stellt sicher, dass, wenn eine Firma pleite geht, die Mitarbeiter noch ihre offenen Löhne und Gehälter bekommen. Finanziert wird der Fonds über einen Arbeitgeberbeitrag. Der ist aber unter Arbeitsminister Kocher halbiert worden. Dazu noch die vielen Pleiten der letzten Monate und Jahre, und damit geht dem Fonds nun langsam das Geld aus. Die Gewerkschaft fordert die Regierung heute auf zu handeln, den Arbeitgeberbeitrag schnell wieder anzuheben. Der aus der ÖVP ausgeschlossene Wiener Wirtschaftskammerpräsident Walter Ruck will den Parteiausschluss nicht so ohne weiteres hinnehmen und überlegt, dagegen zu berufen. Auch seine Funktionen als Wiener Wirtschaftskammer- und Wirtschaftsbundpräsident will er nicht aufgeben. Ruck sagt, es würde eine Kampagne gegen ihn laufen. Ruck soll abfällig über Frauen und andere Wirtschaftsvertreter gesprochen haben. In den USA stecken sich immer mehr Menschen mit Masern an, die Info der Gesundheitsbehörde CDC heute. Heuer hat sie bislang schon über 2300 Masernfälle registriert, so viele waren es zuletzt vor 35 Jahren. Die Krankheit hat in den USA eigentlich seit dem Jahr 2000 als ausgerottet gegolten. Die Starship-Rakete von SpaceX hat ihren 13. Testflug absolviert. Dabei ist weitgehend alles nach Plan gelaufen. Tech-Milliardär Elon Musk, dem SpaceX gehört, ist zuletzt schon etwas unter Druck gestanden, weil der Start der Rakete verschoben werden musste und dadurch der Marktwert von SpaceX um rund 100 Milliarden Dollar eingebrochen war.
0: Vielen Dank, Helene Feichtenhofer, fürs News-Update. Wir schauen auf die Straßen. 5 vor 11 und damit ein gemeinsamer Blick, ein Verkehrsupdate. Und wer heute Richtung Tirol unterwegs ist, braucht gleich ein bisschen mehr Geduld auf der Pastourenstraße. Da staut sich's aktuell auf den Starteinfahrten nach Kitzbühel. Da verliert er derzeit rund 20 Minuten. Auf der B179 der Fernpassstrecke Richtung Nassereit heißt's ebenfalls ein bisschen durchhalten. Zwischen dem Grenztunnel Füssen und Reute beträgt der Zeitverlust aktuell rund eine Stunde. In Oberösterreich ist die B138 zwischen der Steierbrücke und Klaus nach einem Unfall gesperrt. Ausweichen geht über die A9. Schauen wir nach Niederösterreich, da staut es auf der S6 Richtung Bruck zwischen Neunkirchen und Glocknitz vor einer Baustelle. Da gibt es einen Plus von 20 Minuten. Und auch die A2 Richtung Italien macht heute wenig Freude. Zwischen Steinberg und dem Herzogenbergtunnel müsst ihr wegen einer Baustelle mit rund 45 Minuten mehr einplanen. Und auf der A11 Richtung Slowenien steht ihr vor dem Karawankentunnel aktuell rund eine Stunde länger. Ja, und Sorgenkind ist und bleibt dieses Wochenende wahrscheinlich Wien. Auf der Südosten gehen. Die Richtung Kagran gibt es auf der Praterbrücke wegen Belagsarbeiten derzeit nur zwei Fahrstreifen zu benutzen. Und der Stau reicht bereits bis zum Gürtel. Zeitverlust aktuell mindestens 30 Minuten und Tendenz eher steigen. Also wer die Tangente heute meiden kann, der sollte das auf jeden Fall tun. Wo es geht, eine gute und sichere Fahrt.
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0: Servus, kurz vor 11 haben wir's. Wir bewegen uns Richtung Mittag an diesem Samstag hin. Ich hoffe, euch geht's gut. Wir machen natürlich weiterhin großartige Musik und in zwei Nummern werden wir wieder mal einen Blick in den 88.6 Eventkalender werfen. Und da sollten alle dranbleiben, die gerne irgendwas mit japanischer Popkultur zu tun haben. Werde ich auch gleich einmal zwei Tickets verlosen für eine Veranstaltung? Ja, schon nächste Woche. Also, wir starten rein in diesen Samstagvormittag Richtung Mittag mit Stained und hier kommt einmal Paramore. Ignorance. Habt ihr es

0: Stand Outside auf 88.6. Und ich habe es vorangekündigt, wir machen jetzt einen Blick in den Eventkalender.
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0: 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Und weiter geht's jetzt mit Iron Maiden.
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Iron Maiden, Fear of the Dark. Und gleich habe ich eine US-amerikanische Band, deren Frontfrau einen Beruf hat, den man in der Rockwelt, na sag mal, eher selten findet. Rockmusik und Psychotherapie, ja, klingt nicht unbedingt sofort nach einer Kombination, oder? Genau darum geht's gleich. Vorher gibt's noch einen Klassiker, Steve Miller Band, The Joker.

Dave Miller Band, der Joker. Und was passiert eigentlich, wenn eine Psychotherapeutin eine Rockband anführt? Na ja, dann entstehen Songs wie die von Eva Under Fire. Band aus Detroit verbindet modernen Hardrock mit großen Melodien und jeder Menge Emotion. Und die Frontfrau Amanda Lyberg verarbeitet in ihren Songs Themen wie innere Stärke, Selbstzweifel und den Mut, seinen eigenen Weg zu gehen. Genau das macht den Sound von Eva Under Fire so besonders. Wie gesagt, die Dame ist Psychotherapeutin und verarbeitet das auch irgendwie in ihren Songs. Und sind wir uns ganz ehrlich, unsere Welt ist eh ein bisschen psychisch angeschlagen, da kann das sicher nicht fehlen. Das neue Album Villainous ist gerade erschienen und die aktuelle Single heißt My Own Name. Ein Song darüber, sich nicht mehr von anderen definieren zu lassen und seinen eigenen Weg zu gehen, also Mut zu haben. Hier sind Eva Under Fire mit My Own Name.

0: Eva an der Feier, My Own Name. 11:55, wir machen einen Blick auf die Straßen. Ja, da ist einiges los. Viel an Reiseverkehr. Starten wir mal in Tirol. Da braucht ihr aktuell 20 Minuten länger. Aus dem Zillertal, talauswärts. Außerdem B179, Fernpassstrecke Richtung Nassereit. Da gibt es Blockabfertigung vor dem Grenztunnel Füssen. Bis heute verliert ihr da circa eine Stunde. Oberösterreich, B138 zwischen der Steierbrücke und Klaus. Sperren nach einem Unfall. Ausweichen ist möglich über die A9. Dann haben wir noch Niederösterreich, S6, Semmering-Schnellstraße Richtung Bruck. Zwischen Neunkirchen und Glocknitz gibt es einen Stau und 20 Minuten Fahrzeit vor dem Baustellenbereich in der Steiermark. A2 Richtung Italien zwischen Steinberg und dem Packsattel. Da wird noch Block abgefertigt vor dem Herzogenberg-Tunnel. Zeitverlust circa eine Dreiviertelstunde. Auch in Kärnten dauert es länger. Bei der Ausreise nach Slowenien beim Karawankentunnel ebenfalls Blockabfertigung, Stau und eine Stunde Wartezeit. Und auch viel los, immer mehr, und zwar auf der Tangente, da gibt es halt eine Baustelle, und zwar Richtung Kagran auf der Praterbrücke gibt es eine Baustelle, nur 2 Fahrspuren frei und momentan Stau ab dem Gürtel und mindestens eine Dreiviertelstunde Zeitverlust. Wo's geht? Gute und sichere Fahrt.
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12: Ja, und mit den Red Hot Chili Peppers und jetzt Limp Bizkit. Und dann habe ich was für euch, was man nicht wirklich alle Tage gewinnt. Wenn ihr auf Rock steht und große Träume habt, dann bleibt unbedingt dran. Mehr verrate ich noch nicht. Jetzt gibt's mal Limp Bizkit.

0: So, und jetzt haben wir etwas für euch, das ist, ehrlich gesagt, fast eine Nummer größer als ein normales Gewinnspiel.
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0: Naja, und wenn wir von Metallica reden, würde ich sagen, hier sind sie. Metallica mit Lux Aeterna. Schönen Samstag.

Metallica, Lux Eterna und alle Infos zur Rockstar-Reise nach Las Vegas zu Metallica, die findet ihr natürlich auf unserer Website radio886.at. Und hier geht's weiter mit einem Oldtime-Favorite, Nirvana, Come As You Are.

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1: Falls ihr heute noch einen Badetag, einen Ausflug oder den Griller angeworfen habt, besser wird's wettertechnisch dieses Wochenende wahrscheinlich nicht mehr. Heute liefert der Sommer nämlich nochmal ordentlich ab. Viel Sonnenschein, hochsommerliche Temperaturen zwischen 25 bis 32 Grad. Nur ganz im Westen, da können sich dann vor allem am Nachmittag einzelne Regenschauer oder Gewitter bilden. Morgen schaut's dann schon etwas anders aus. Von Westen breiten sich Schauer und Gewitter auf weite Teile des Landes aus. Ja, und vor allem im Bergland und im Süden können die dann auch kräftiger ausfallen. Im Osten hält sich die Sonne morgen zwar noch etwas länger, dafür wird's dort mit 33 Grad auch ziemlich schwül morgen. Also Samstag heute ruhig noch einmal richtig auskosten. Wettertechnisch ist er eindeutig der freundlichere Tag der beiden. Und damit Helene Feichtenhofer mit einem News Update.
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3: Immer mehr Österreicherinnen und Österreicher machen sich selbstständig. In diesem Jahr sind bislang schon fast 22.000 Unternehmen neu gegründet worden. Die meisten neuen Betriebe sind in den Sparten Gewerbe und Handwerk bzw. im Bereich Information und Beratung entstanden. Was dabei auffällt, die Gründerinnen und Gründer in Österreich werden auch immer jünger. Auf die Frage, warum sich die Menschen selbstständig machen, sagen die meisten, dass sie ihr eigener Chef sein wollen bzw. dass sie sich ihre Zeit flexibler gestalten wollen. Der Österreicher Volker Türk bleibt UNO-Hochkommissar für Menschenrechte. Er ist für 4 weitere Jahre wiedergewählt worden, auch trotz Widerstands von Russland, den USA und Israel. Die Länder haben ihm Unparteilichkeit vorgeworfen. In Schladming in der Obersteiermark ist gestern eine Paragleiterin aus Deutschland tödlich verunglückt. Der Gleitschirm der Frau ist kurz nach ihrem Start in einer Rechtskurve plötzlich zusammengeklappt, berichten Zeugen. Die Frau ist daraufhin abgestürzt, für sie ist jede Hilfe zu spät gekommen. In Feldkirch hat es gestern Abend ein Erdbeben gegeben. Es hatte eine Stärke von 2,8 und die Menschen haben es zum Teil deutlich gespürt. Schon in der Nacht zuvor hatte es ein stärkeres Beben in der Semmering-Gegend gegeben. Das hatte eine Stärke von 4,4.
1: Vielen Dank, Helene. 11.54 Uhr steht auf der Uhr und damit machen wir einen gemeinsamen Blick auf die Straßen. Und da ist einiges los und noch dazu kommt auch noch eine Wochenendbaustelle in Wien. Und zwar die Baustelle, da gibt es auf der Praterbrücke Belagsarbeiten, deswegen nur 2 Fahrspuren frei. Ja, und ab dem Lahrbergtunnel gibt es da Stau, eben Richtung Kagran, und zwar eine Dreiviertelstunde Zeitverlust. Tendenz auch hier steigend. Also wer die Tangente heute Richtung Norden meiden kann, der sollte das unbedingt tun. Dann viel Reiseverkehr auch in Tirol. Da dauert es zum Beispiel mindestens 20 Minuten länger aus dem Zillertal Tal auswärts heraus und auf der Fernpassstrecke Richtung Nassereth eine Stunde länger vor Reute. Oberösterreich, B138, zwischen der Steierbrücke und Klaus, da gibt es jetzt eine Sperre nach einem Unfall. Ausweichen ist möglich über den A9. Und ja, genau, in Niederösterreich auch dafür los. S6 Richtung Bruck, zwischen Neunkirchen und Glocknitz, Stau und 20 Minuten mehr Fahrzeit vor einer Baustelle. Und in der Steiermark A2 Südautobahn Richtung Klagenfurt, vom Odrach gibt es Blockabfertigung vor dem Herzogbergtunnel wegen Überlastung, Zeitverlust bis zu einer Stunde. Ausweichen ist über die B70, die Parkerstraße, möglich. Dann B317, die Friesacher Straße, Richtung Klagenfurt, zwischen Percher und St. Marien bei Neumarkt. Auch hier gibt es Stau wegen Überlastung. Zeitverlust beträgt hier aktuell 20 Minuten. Dann schauen wir noch nach Oberösterreich. A1 im Eberszahl. Auf der A1 Richtung Salzburg zwischen Eberszell und Forchtorf ist der zweite Fahrstreifen gesperrt. Da gibt es eine Viertelstunde Zeitverlust und in Kärnten auch viel los. Und zwar vor allem bei der Ausreise nach Slowenien. Beim Karawankentunnel gibt es Blockabfertigung, Stau und mindestens 45 Minuten Wartezeit. Und zwar in beiden Richtungen. Wo es geht, gute und sichere Fahrt und alle, die stehen, viel Geduld.
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1: Gleich Punkt 12, Mahlzeit. Hoffe, euch geht's gut. In der nächsten Stunde gibt's natürlich jede Menge gute Musik. Die haben wir sowieso immer dabei. Außerdem schauen wir schon ein bisschen weiter als Sommer, denn wir haben etwas für alle, die ihren Konzertkalender ja am liebsten jetzt schon füllen. Und wir haben einen Tipp, wie ihr euch dabei sogar noch ein paar Euro sparen könnt. Also dranbleiben und gleich reden wir darüber. Und jetzt gibt's mal Musik, und zwar Johnny Cash, und den Anfang macht die Bloodhound Gang, Foxtrot, Uniform, Charlie, Killer.

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1: Mr. Johnny Cash hört ein bisschen Melancholie zu diesem Samstagmittag. Wir widmen uns jetzt aber wieder eher ein bisschen, ja, was heißt ein bisschen, richtig freudigen Themen.
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0: Ram Jam Black Betty auf 88.6 am Samstag, halb, kurz vor halb eins haben wir's, und wir werden gleich einen Blick werfen in die 88.6 Rock'n'Roll Sommerschule. Wir gehen in Woche Nummer 3 ab Montag und jede Woche gibt es ein neues Thema. Welches Thema die nächste Woche drankommt, reden wir gleich drüber. Vorher gibt es dann noch Queen, Flogging Molly und jetzt ein Blick auf die Straßen. Ein kurzer Blick ist ein bisschen untertrieben, doch einiges los heute. Wir starten in der Steiermark, denn aktuell ist da ein Notarzthubschrauber gelandet, und zwar B72 Weizerstraße. Die ist jetzt in beiden Richtungen gesperrt, Totalsperre am Alpel. Grund eben ein Unfall, Hubschrauberlandung hat gerade stattgefunden. Ausweichen ist da nur sehr großräumig möglich. Wir bleiben in der Steiermark, A2 Südautobahn Richtung Klagenfurt. Vor Motrach gibt es noch immer Blockabfertigung vor dem Herzogbergtunnel wegen Überlastung, Zeitverlust, ja, bis zu einer Stunde. Ausweichen ist möglich über die B70, die Packerstraße. In Tirol auch einiges los an Reiseverkehr. Mindestens 20 Minuten plus vom Weg aus dem Zillertal und auf der Fernpassstrecke Richtung Nassereth eine Stunde länger vor Reute. In der Gegenrichtung Richtung Deutschland eine halbe Stunde Zeitverlust vor dem Fernpass. Wir schauen nach Oberösterreich. Da gibt es jetzt einmal zumindest eine gute Nachricht. Und zwar ist die Unfallstelle auf der B138 zwischen der Steierbrücke und Klaus wieder. Die Unfallstelle ist geräumt. Das soll es wieder vorangehen. Dann schauen wir weiter nach Niederösterreich, S6 Richtung Bruck. Zwischen Neunkirch und Glocknitz, da gibt es Stau und 20 Minuten mehr Fahrzeit vor einer Baustelle. Und in Kärnten, da wird noch immer vor dem Karawankentunnel Block abgefertigt. Da verliert ihr 45 Minuten und das in beiden Richtungen. Und auch in Wien einiges los. Hauptgrund dafür ist die Baustelle. Und zwar auf der Tangente. Das wird uns noch das ganze Wochenende begleiten. Richtung Kagran bei der Pater-Prater-Brücke gibt es da eben nur zwei Fahrspuren wegen Belagsarbeiten. Ja, und momentan ein Stau ab dem Labergtunnel und eine 45 Minuten Zeitverlust. Wo es geht? Eine gute und sichere Fahrt.
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0: Queen Bicycle Race auf 88.6. Wir sind kurz nach Mittag, vielleicht seid ihr gerade beim Mittagessen. Ich hoffe, ihr habt was Gutes am Teller. Wir sprechen jetzt aber nicht über Mittag oder Nachmittag oder Abend, sondern über die Früh.
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0: 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Aber das liegt jetzt quasi hinter uns und eine Woche, die ist bei uns nie ganz gleich wie die andere, denn schon ab Montag wartet, wie soll man sagen, das nächste Kapitel. 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Und wenn wir schon bei legendären Soundtracks sind, naja, dann darf der nicht fehlen, oder? Den gibt's jetzt gleich. Und zwar, viele werden es schon erkennen im Hintergrund, die so in meinem Alter sind. Hier kommt Ray Parker Jr. mit Ghostbusters. Da ist man gleich wieder Kind, oder? Schönen Samstag.

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2: Ein wunderschöner Sommertag, Sommertag, viele Momente und 25 bis heute 33 Grad, strahlender Sonnenschein. Nur am Nachmittag kommen da vor allem im Bergland und im Osten ein paar Regenzellen dazu. Morgen auch weiterhin schön, aber morgen gibt es überhaupt unbeständigeres Wetter, aber im Osten auch morgen 33 Grad. Helene Feuchtenhofer mit den Nachrichten.
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3: Die nächste Hitzewelle steht bevor und heute gibt es in vielen Bädern Infokampagnen, um für mehr Sicherheit zu sorgen. Grund ist der heutige Welttag gegen das Ertrinken. Durchschnittlich ertrinken in Österreich jedes Jahr 42 Menschen, besonders Kinder sind gefährdet. Wichtig an heißen Tagen ist es da unter anderem, langsam ins Wasser zu gehen. Die Vorstellung, dass Menschen in Not im Wasser laut um Hilfe schreien, ist außerdem falsch. Ertrinken passiert lautlos. Deshalb sollte man Kinder nie unbeaufsichtigt im Wasser lassen, so Experten. Immer mehr Österreicherinnen und Österreicher machen sich selbstständig. In diesem Jahr sind bislang schon fast 22.000 Unternehmen neu gegründet worden. Die meisten neuen Betriebe sind in den Sparten Gewerbe und Handwerk bzw. im Bereich Information und Beratung entstanden. Was dabei auffällt, die Gründerinnen und Gründer in Österreich werden auch immer jünger. Auf die Frage, warum sich die Menschen selbstständig machen, sagen die meisten, dass sie ihr eigener Chef sein wollen bzw. dass sie sich ihre Zeit flexibler gestalten wollen. In China haben sich 20.000 Menschen im Süden des Landes in Sicherheit bringen müssen. Der Grund ist ein Taifun, der auf das Land zukommt. Der Wirbelsturm soll zwischen Samstagabend und Sonntagmorgen auf Land treffen. In diesem Monat sind schon zahlreiche Menschen in China durch einen Taifun ums Leben gekommen. Tennis, da kämpft die Österreicherin Lili Tager heute beim WTA-Turnier in Prag um den Einzug ins Finale. Sie trifft auf die Tschechin Barbora Krejčíková. Die 19-jährige Lili Tager gilt als Österreichs größtes Talent im Damentennis.
2: Naja, da drücken wir auf jeden Fall die Daumen an die Lili Tager. Vielen Dank, Helene, ins Nachrichtenstudio. Wir schauen auf die Straßen. 5:01 und ein gemeinsamer Blick auf die Straßen. Da starten wir mal gleich mit einer großen Empfehlung an alle, die heute irgendwie vorhaben, auf die Tangente in Wien zu fahren, Richtung Kagran. Bitte lasst das unbedingt bleiben. Außer es ist wirklich nicht um zum Gehen, sonst wirklich bitte meiden. Denn da gibt es eine Baustelle und zwar gibt es da Belagsarbeiten und deswegen auf der Praterbrücke nur zwei Fahrspuren frei. Ja, der Stau, der beginnt jetzt schon ab dem Laberg-Tunnel und mindestens eine Dreiviertelstunde Zeitverlust. Am besten weicht, wenn ihr da schon unterwegs seid, großräumig aus. S1, A4 sind aktuell ganz gut zu befahren. Wir schauen in die Steiermark, B72 Weizerstraße, und zwar in beiden Richtungen gibt es da noch immer eine Totalsperre am Alpel. Grund dafür, ein Unfall ausweichen ist da auch nur großräumig möglich. Weiter auf der A2 Südautobahn Richtung Italien vor Motreach gibt es immer noch Blockabfertigung vor dem Herzogenberg-Tunnel. Natürlich wegen Überlastung, Zeitverlust aktuell bis über eine Stunde. Ausweichen ist möglich über die B70, die Packerstraße. Dann schauen wir nach Tirol, da rollt auch einiges an Reiseverkehr an, mindestens 20 Minuten plus aus dem Zillertal-Tal auswärts. Und eine Stunde verliert er auf der Fernpassstrecke der B79 Richtung Nassereth und in der Gegenrichtung Richtung Deutschland eine halbe Stunde vor dem Fernpass. Außerdem eine Grenzwartezeit haben wir auch aus Tirol, Kufstein-Kiefersfelden. Eine halbe Stunde Wartezeit aktuell bei der Ausreise nach Deutschland. Und auch in Kärnten steht er länger, und zwar auf der 11 Richtung Slowenien beim Karawankentunnel. Auch hier gibt es Blockabfertigung und Stau und 45 Minuten in beiden Richtungen. Wo es geht, gute und sichere Fahrt, und alle, die gerade stehen, viel, viel Geduld.
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2: Jawohl, kurz vor 13 Uhr. Freut mich, dass ihr mit dabei seid. Kurz vor 13 Uhr bedeutet, ja, wir haben jetzt noch eine Stunde, die wir gemeinsam verbringen können und verbringen dürfen. Und in der Stunde werden wir natürlich ordentlich Gas geben. Und dann übernimmt der Roman Dallermassel den Nachmittag bis in den frühen Abend hinein. Und gleich haben wir eine österreichische Band dabei, die man heute live erleben kann. Vorher gibt's internationale Größen. Ich sage mal nur Guns N' Roses, Linkin Park. Den Anfang, den macht jetzt Rise Against Injection. 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

What I've Done, das denke ich mir auch immer, waren das. Und zwar Linkin Park. Und gleich schauen wir nach Wien. Dort steht heute Abend eine Band auf der Bühne, ja, die gerade dabei ist, sich in der deutschsprachigen Rockszene einen richtigen Namen zu machen. Da werden wir gleich hinschauen. Vorher gibt's The Pretty Reckless, Death by Rock'n'Roll. Schönen Samstag.

0: Pretty Reckless, Death by Rock'n'Roll. Und neue deutsche Welle? Nicht ganz. Julia Effekt sind eine fünfköpfige Band aus Wien, die sich erst vor wenigen Jahren eigentlich gefunden hat und trotzdem schon ordentlich für Aufmerksamkeit sorgt. Ihren Sound nennen sie die letzte deutsche Welle. Ja, klingt interessant, mit rockigen Gitarren, eingängigen Melodien und vor allem deutschsprachigen Texten, die wirklich zum Nachdenken anregen. Wer sich davon selbst überzeugen will, hab's vorher schon angesprochen, die spielen heute Abend in Wien und zwar am Popfest. Ja, das wäre die perfekte Gelegenheit. Die stehen heute ab 22 Uhr beim Popfest am Wiener Karlsplatz auf der Bühne. Also, wer spontan ist, Julia Effekt einmal ausprobieren, zahlt sich auf jeden Fall aus. Wir holen sie jetzt einmal zu uns ins Radio. Hier sind Julia Effekt.
1: Hey, wir sind Konstantin
2: und Anna
1: von Julia Effekt.
0: Heute Abend ab 22 Uhr am Wiener Karlsplatz beim Popfest auf der Bühne. Hier jetzt bei uns im Radio Julia Effekt mit Allein. Schönen Samstag.

Julia Effekt war das mit allein Musik aus Österreich. Und wenn ihr Julia Effekt eben live sehen wollt und in Wien seid, heute Abend ab 22 Uhr am Wiener Karlsplatz live auf der Bühne. Und jetzt geben wir nochmal richtig Gas und ihr hört es schon im Hintergrund, das passt ganz gut. Gleich gibt's Guns N' Roses und jetzt die Mötley Crüe. Kickstart My Heart. Schönen Start in den Samstag, Frühnachmittag.

0: Green Day, She's a Rebel. Gleich gibt's Devin DeGraw und Simple Plan und dann übernimmt der Rebell, der Roman Dallermassel. Vorher machen wir noch einen Blick auf die Straßen. Ja, und der Blick, der führt uns zuerst nach Wien. Da ist heute einiges los. Und zwar alle, die heute auf die Tangente fahren wollen, Richtung Kagran, bitte lasst das, wenn möglich, aus der Macht, eine Baustelle zu schaffen. Und zwar das ganze Wochenende noch. Tangente Richtung Kagran, Praterbrücke. Wegen Belagsarbeiten eben nur zwei Fahrspuren frei. Ja, ab 22 Uhr überhaupt nur mehr eine Spur frei. Aber am Abend ist ja auch eigentlich weniger Verkehr. Das sollte dann weniger Chaos sein. Der Stau beginnt jetzt schon ab der Hansum-Kurve. Das bedeutet, bis eineinhalb Stunden Zeitverlust. Tendenz auch weiterhin steigend. Also noch einmal der Hinweis, bitte Tangente Richtung Norden heute, wenn es geht. Meiden ausweichen ist zurzeit möglich, zum Beispiel über die S1 und die A4 großräumig. Das schaut aber aktuell nämlich ganz gut aus. Wir schauen in die Steiermark. B72 Weizerstraße bleibt weiterhin gesperrt in beiden Richtungen. Grund dafür, da war ein Unfall und zwar Hubschrauberlandung. Da war einiges los. Ausweichen ist da nur großräumig möglich, zum Beispiel über Stanz. Dann weiter in der Steiermark A2 Südautobahn Richtung Italien. Da gibt es Blockabfertigung vor dem Herzogenberg.
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0: Gavin DeGray, I don't want to be, und das passt ganz gut zu mir. I don't want to be, glaube ich, here anymore. Hab's vorher schon mit Roman gesagt, kennt ihr das? Sicher. Oder ich denke mal, ihr kennt das. Es gibt so Tage, die laufen einfach nicht. Und die kommen dann auch nicht mehr ins Laufen. Ich bin froh, Roman, dass du jetzt da bist und hier übernimmst. Bei mir war es nämlich heute so ein Tag, ich habe es eh vorher schon kurz angekündigt. Ich laufe einfach dann hinterher. Haben wir auf verschiedenen Dokumenten was vorbereitet, nicht gefunden. Und der Verkehr heute auch. Ist schon die Vorwarnung, da ist halt einiges los. Hallo Roman Dallamassel.
1: Hallo.
0: Wie geht's dir?
1: Mir geht's gut. Du, weißt du, solche Tage, man hat das im Büro, man hat das in der Arbeit, man hat das in der Werkstatt. Am besten schlafen gehen, niederlegt. Am nächsten Tag wird's besser. Und ich glaube, es geht uns allen besser als den Damen und Herren, die jetzt gerade im Auto sitzen. Wir schicken euch ganz viel Geduld, wenn ihr gerade im Stau steht, speziell auf der Agente.
0: Auf der Tangente.
1: Da 23.
0: Nochmal der Hinweis, wenn ihr es meiden könnt, dann könnt ihr es meiden. Ja, also für mich heute ein bisschen ein Tag zum Abhaken. Also das sollte ich machen und einfach aus Krone wieder aufsetzen. Morgen geht's weiter, würde ich sagen, oder?
1: Wird schon wieder.
0: Wird schon wieder, sagt der Roman. Ganz, ganz sympathisch. Den Roman lasse ich euch sympathisch da und natürlich lasse ich euch auch noch ein bisschen Musik da. Der Roman wird übernehmen. Good Charlotte gibt's gleich und davor Avenged Sevenfold. Hailed to the King. Das ist der Roman. Baba, schönen Nachmittag.

0: Mit AC/DC durch euren Samstagnachmittag. Das ist 88.6 und wir machen jetzt einen Blick zum Wetter, zu den Nachrichten und auf die Straßen.
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0: Ja, man kann schon sagen, Badehosenwetter heute. Viel Sonne und jetzt am Nachmittag warten sogar bis zu 32 Grad stellenweise. Und wir sind am besten Weg dorthin. 24 Grad in Leoben in der Steiermark im Moment. 27 sind sie in Amstetten in Niederösterreich und 27 Grad auch in Wien bei der Donauinsel. Richtung Abend und auch in der Nacht, da kommen von Vorarlberg über Tirol bis zu den Hohen Tauern dunkle Gewitter- und Regenwolken. Das heißt, es wird nass werden. Bis dahin bleibt es aber trocken heute am Samstag. Und morgen, der Sonntag, der 88.6 Wettertrend. Sonne wird weniger, Wolken werden morgen mehr, auch Regen und Gewitter sind da mit dabei, speziell im Westen und im Süden. Am ehesten trocken und zumindest ein paar Chancen auf ein paar Sonnenstrahlen. Die gibt es Richtung Nordosten von Österreich, also im Burgenland, im Weinviertel in Niederösterreich und von Steyr Richtung Wien hinein. So haben wir es. 21 bis 28 Grad sind es morgen, mit der Sonne sogar bis zu 33 Grad. Helene Feichtenhofer mit den Nachrichten.
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2: Es sind riesige Brände, die derzeit in Frankreich oder auch in Spanien wüten. Mehr als 200.000 Menschen haben vor den Feuern schon fliehen müssen. Der französische Innenminister Nunez spricht bereits von den schlimmsten Feuern, die es jemals gegeben hat. Die Feuerwehr in Frankreich berichtet, dass zeitweise bis zu 1.000 Hektar Wald pro Stunde niederbrennen. Das entspricht rund 1.400 Fußballfeldern. Zahlreiche Orte rund um Bordeaux wurden bereits evakuiert. Die Menschen, darunter auch viele Touristen, harren in Notunterkünften aus. Das Bild in Spanien. Hier brennt es in der Region rund um Madrid. Die Brände werden durch eine Hitzewelle zusätzlich angefacht. Europaministerin Bauer will weniger EU-Kommissare, sagt sie in einem Interview mit der Deutschen Welt am Sonntag. Derzeit stellt jedes der 27 Mitgliedsländer einen EU-Kommissar. Aus Sicht von Bauer seien das zu viele, zumal sich mehrere Ressorts überschneiden. In Österreich bekommen immer mehr Menschen Pflegegeld. Über 508.000 sind es inzwischen. Das sind um 1,5% mehr als noch vor einem Jahr. Je nach Pflegestufe gibt es beim Pflegegeld zwischen 206 bis 2.200 Euro im Monat. In der Stadt Salzburg werden wieder gebrauchte Schulsachen gesammelt. Von Schultaschen über Rucksäcke bis hin zu Federschachteln oder Linealen und Zirkeln. Wenn die Sachen noch gut erhalten sind und nicht mehr gebraucht werden, können sie im Shoppingcenter am Salzburger Hauptbahnhof gespendet werden. Am 11. September werden die Sachen dann bei der Schulsachenbörse weitergegeben.
0: Und von den Nachrichten machen wir noch einen Blick auf die Straßen. Oder schauen wir gleich nach Wien. Ja, A23 Südostangente, unser Problemkind Nummer 1 heute. Bei der Praterbrücke wegen Belagsarbeiten sind aktuell nur 2 Fahrspuren frei. Ab 22 Uhr überhaupt der Nummer 1. Es staut ab der Hansungkurve und ihr braucht aktuell fast 2 Stunden länger. Wir schicken ganz viel Geduld, falls ihr da gerade im Stau steht. Ausweichen könnt ihr über die S1 und die A4. Da schaut es momentan noch ganz gut aus. Weiter nach Tirol auf die B179 Fernpassstraße Richtung Nassereit. Da gibt es Blockabfertigung bei der Einreise beim Grenztunnel Füssen. Bis heute braucht ihr 35 Minuten länger und in Kärnten auf der A11 Richtung Slowenien beim Karawankentunnel. Wegen Bauarbeiten auch da staut es 30 Minuten in beiden Richtungen. Habt eine gute und vor allem eine sichere Fahrt.
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0: Und das ist euer Nachmittag mit mir. Ich bin der Roman Thalermassl. Ihr seid hoffentlich alle schon im Badeschlapfen, in kurzer Hose, kurzem Leiberl und genießt die Sonnenstrahlen. Es ist ein traumhafter Samstag, den wir heute haben. Wir begleiten euch gerne dabei, gleich mit R.E.M. und jetzt mit Volbeat. Das ist 88.6 und so klingt euer Nachmittag. Willkommen im Wochenende.
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0: R.E.M. Losing My Religion auf 88.6 am Samstagnachmittag. Und jetzt raus mit dem Terminkalender.
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So klingt 88.6 am Wochenende und bezüglich Five Finger Death Punch. Die sind aktuell auf Tour unterwegs in den USA mit dem neuen Album Legacy. Das kommt ja offiziell erst nächste Woche raus, am 31. Juli. Es ist inzwischen, ihr habt nachgeschaut, das 10. Studioalbum der Band. Und es sind 19 Jahre jetzt inzwischen schon seit dem ersten Album. Im Rahmen ihrer Europatour, die dann im Anschluss folgt, und zwar Anfang nächstes Jahr, findet die statt, gibt es auch einen Stop in Österreich. Und zwar ganz genau am 14. Februar in der Wiener Stadthalle. Viele Fans sind schon echt aus dem Häuschen und freuen sich wahnsinnig auf das Konzert. Und das aus gutem Grund, denn Single Nummer 2 vom neuen Album, die ist schon da. Five Finger Death Punch, De Oppresso Liber vom neuen Album Legacy. 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

0: The Killers, Mr. Brightside, das ist 88.6 und bei uns geht's gleich weiter mit Bon Jovi. Bad Medicine auf dem Weg zu euch und him. Wings of the Butterfly. Das gibt's alles gleich nach einem kurzen Blick auf die Straßen. Und er führt uns gleich nach Wien und zwar auf die A23 Südosttangente. Und da gibt es heute wirklich gröbere Schwierigkeiten und zwar wegen Bauarbeiten bei der Praterbrücke, wegen Belagsarbeiten sind nur zwei Fahrspuren frei. Ihr braucht aktuell ab der Hansson-Kurve bis Kagran ungefähr 2 Stunden länger. Ab 22 Uhr ist dann überhaupt nur mehr eine Fahrspur frei. Ausweichen da am besten über die S1 oder die A4. Weiter nach Tirol auf die B179, die Fernpassstraße Richtung Nassereit. Da gibt es Blockabfertigung bei der Einreise beim Grenztunnel Füssen. Bis Reute braucht ihr da 35 Minuten länger. Und in Kärnten auf der A11 Richtung Slowenien beim Karawankentunnel. Auch da staut es 30 Minuten, braucht ihr da in beiden Richtungen länger. Wir wünschen eine gute und sichere Fahrt.
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0: getroffen. Aber unter der Woche kann schon sein. Vielleicht, wenn ihr noch zu Hause seid oder schon in der Firma, dass das Telefon läutet.
1: Ja, hallo Mike, grüß dich. Was verschafft mir die Ehre?
2: Ah, du weißt das gar nicht.
1: Nein, noch nicht zumindest.
2: Ich habe eine Nachricht von einer Mitarbeiterin von dir bekommen, von der Lisa.
1: Kann ich mir schon vorstellen, ja.
2: Jetzt weißt du Bescheid, oder?
1: Ja, weil wir da früher mit dem Klugscheißer hören.
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0: Ja, viele von euch tun das und manche werden auch nominiert von Schwestern, Brüdern, Tanten, Onkeln, Omas, Opas oder wie im Fall von Wolfgang aus Puchberg am Schneeberg von den Kolleginnen. Wobei man schon sagen muss, bei ihnen dort in der Arbeit, also da geht's gut zu, sie verstehen sich gut und die Kollegin hat uns ja auch geschrieben, weil sie es immer hören und der Chef ja auch mitredet, meistens hat der Chef recht. Also sowohl beim Klugscheißern als auch, schreibt sie, bei der Arbeit. Und ihr kennt euch ja aus, Klugscheißer des Tages. Spielen wir immer Montag bis Freitag mit euch immer in der Früh von 6 bis 10 Uhr. Und da gibt es eine Frage, dann drei Antwortmöglichkeiten für euch. Und wer es weiß, auf den oder die warten Ruhm und Ehre und vor allem unser 88.6 Klugscheißer-Häferl. Und in der Frage an den Wolfgang, da ging es gestern um die längste Mondfinsternis des 21. Jahrhunderts. Die war ja vor fast genau 8 Jahren, also am 27. Juli 2018. Und was wir von ihm wissen wollten, war, wie lange damals die Totalität war. Also jene Phase, wo der Mond komplett verdunkelt war.
2: Antwort A. 1 Stunde und 43 Minuten lang. Antwort B. 2 Stunden und 37 Minuten lang. Oder Antwort C, fast auf die Minute genau 4 Stunden.
1: Puh, also ich würde jetzt einmal sagen Antwort A.
2: Antwort A, 1 Stunde 43.
1: Ja, genau.
2: Das andere kommt dir einfach zu lang vor.
1: 4 Stunden kommt mir zu lang vor, ja. Eventuell noch B, aber ich würde jetzt einmal sagen A, ja.
2: Okay. Bist du jemand, der sich für sowas interessiert? Also schaust du die Mondfinsternissen dann auch?
1: Nein, eigentlich
2: nicht
1: normal
2: so.
1: Nicht, weil ich in der Früh aufstehen muss.
2: Ja, das Gefühl kenne ich. Und trotzdem völlig richtig.
1: Okay, na schon.
2: Ja, dann gratuliere.
1: Glück gehabt. Und zwar nur geraten, aber.
2: Du hast sehr gut geraten. Der Mond war 1 Stunde und 43 Minuten komplett verdunkelt. Und nachdem man sich das auch für die Zukunft alles ausrechnen kann, weiß man jetzt schon, dass das fürs gesamte Jahrhundert die längste Mondfinsternis war.
1: Okay, ja.
2: Wolfgang, 1 Stunde 43 hat es bei dir nicht gedauert, nur ein paar Minuten und du bist schon offiziell 88.6 Klugscheißer des Tages.
1: Na super, dann sage ich mal Dankeschön.
2: Gratuliere.
0: 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Ja, wenn ihr auch wen in der Arbeit sitzen habt oder zu Hause, gerne anmelden bei uns. 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Und das sind System of a Down, Aerials. 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
2: Ja, viel Sonne heute und über 30 Grad jetzt am Nachmittag. Im Westen haben wir die 30-Grad-Grenze eh schon erreicht. 30 Grad aktuell in Kufstein in Tirol, 32 sind sogar in Innsbruck, aber auch sonst Badeschlapfenwetter in Österreich, 28 Grad in Podersdorf im Burgenland und 29 Grad bei Sonnenschein in Wien, in Stammersdorf ganz im Norden. Richtung Abend und in der Nacht kommen aber dann doch ein paar dunkle Wolken dazu, die bringen Regen und Gewitter, vor allem im Westen, also von Vorarlberg über Tirol bis zu den Hohen Tauern. Sonst bleibt es aber zumeist trocken und das bis morgen. 88.6 Wettertrend für morgen, für den Sonntag. Da kommen dann nämlich mehr Wolken dazu. Auch Regen und Gewitter sind damit dabei, speziell wieder im Westen und auch im Süden. Da wird es nass, am ehesten trocken. Zumindest ein paar Chancen auch auf ein paar Sonnenstrahlen. Die gibt es weiter im Osten. Morgen im Burgenland, im Weinviertel und von Steyr Richtung Wien. Und das Ganze morgen bei 21 bis 28 Grad. Mit der Sonne sogar bis zu 33. Helene Feichtenhofer mit den Nachrichten.
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3: In Graz hat sich vergangene Nacht ein 19-Jähriger eine wilde Verfolgungsjagd mit der Polizei geliefert. Polizisten wollten den jungen Autofahrer kontrollieren, weil er viel zu schnell unterwegs war. Aber statt anzuhalten, ist der 19-Jährige noch stärker aufs Gas gestiegen, hat rote Ampeln ignoriert und versucht zu flüchten. Erst ein Unfall hat den 19-Jährigen dann gestoppt. Er ist gegen eine Bushaltestelle gekracht. Der 19-Jährige und sein 17 Jahre alter Beifahrer wurden leicht verletzt. Die Kennzeichen am Auto waren gestohlen. Im Auto haben die Polizisten dann auch Drogen und eine verbotene Waffe gefunden. Es sind riesige Brände, die derzeit in Frankreich oder auch in Spanien wüten. Mehr als 200.000 Menschen haben vor den Feuern schon fliehen müssen. Der französische Innenminister Nunez spricht bereits von den schlimmsten Feuern, die es jemals gegeben hat. Die Feuerwehr in Frankreich berichtet, dass zeitweise bis zu 1.000 Hektar Wald pro Stunde niederbrennen. Das entspricht rund 1.400 Fußballfeldern. Zahlreiche Orte rund um Bordeaux wurden bereits evakuiert. Die Menschen, darunter auch viele Touristen, harren in Notunterkünften aus. Ähnlich das Bild in Spanien. Hier brennt es in der Region rund um Madrid. Die Brände werden durch eine Hitzewelle zusätzlich angefacht. Der Krieg im Nahen Osten weitet sich aus. Eine von Saudi-Arabien angeführte Militärkoalition hat Angriffe im Jemen geflogen gegen die vom Iran unterstützte Houthi-Miliz. Die Rebellen hatten zuvor Schiffe im Roten Meer angegriffen. Inzwischen haben die Houthis auch schon Raketen auf Saudi-Arabien abgeschossen. Als Vergeltung für die Angriffe letzte Nacht, wie sie sagen. In der Stadt Salzburg werden wieder gebrauchte Schulsachen gesammelt, von Schultaschen über Rucksäcke bis hin zu Federschachteln oder Linealen und Zirkeln. Wenn die Sachen noch gut erhalten sind und nicht mehr gebraucht werden, können sie im Shoppingcenter am Salzburger Hauptbahnhof gespendet werden. Am 11. September werden die Sachen dann bei der Schulsachenbörse weitergegeben.
2: Eine gute Sache. Schauen wir auf die Straßen. Und dann nach Wien, A23, Tangente Richtung Kagran. Ja, nach wie vor massive Probleme gibt es aufgrund der Belagsarbeiten bei der Praterbrücke. Da sind nur zwei Fahrspuren frei. Ihr braucht aktuell 1,5 Stunden länger. Ausweichen könnt ihr auf die S1 oder auf die A4, falls ihr gerade im Stau steht. Wir sind bei euch, wir schicken euch ganz, ganz viel Geduld. Dann weiter nach Tirol, auf die B179, die Fernpassstraße Richtung Nassereit. Da gibt es Blockabfertigung bei der Einreise beim Grenztunnel Füssen. Bis heute braucht ihr ungefähr eine halbe Stunde länger. Weiter nach Kärnten auf die A11 Richtung Slowenien beim Karawankentunnel, Bauarbeiten und Stau. 20 Minuten braucht ihr da mehr in beiden Richtungen. Wir wünschen eine gute, aber vor allem eine sichere Fahrt.
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2: Und das ist euer Samstagnachmittag mit mir. Ich bin der Roman Thalhammerl und hoffentlich mit einem sehr entspannten Samstag. Für den Fall, dass ihr so wie der Markus, der mir gerade geschrieben hat, in der Arbeit seid. Ich hoffe, ihr habt einen entspannten Dienst. Ich hoffe, es läuft alles ganz genauso, wie ihr euch das wünscht. Und haltet die Stellung. Wir sind da. Gleich mit den Toten Hosen und jetzt mit Alter Bridge. 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

Alles aus Liebe, die Toten Hosen auf 88.6 und Musik aus Österreich, die gibt's heute live in Wien zu sehen beim Kultursommer und zwar Musik von Giftig. Eine junge, wie sie selber sagen, Garagen-Punk-Band aus Wien. Drei Damen, zwei Herren und seit gestern, Riesenapplaus von unserer Seite, haben sie ihre Debüt-EP draußen. Killing Memories, I'd Like to Forget Sometimes, so heißt's. Und zeigt einmal mehr, dass Rock aus Österreich richtig, richtig gut funktioniert. Und damit ihr wisst, wie die klingen, das hier ist Track Nummer 2 auf der neuen Debüt-EP. What's on my mind? Von Giftig heute live beim Kultursommer in Wien.

0: Musik aus Österreich, giftig mit What's on My Mind. Heute live beim Kultursommer in Wien.
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0: Puddle of Mud. Für euren Samstagnachmittag, für euer Wochenende auf 88.6. 15.23 Uhr machen wir einen schnellen Blick auf die Straßen. Ja, leider noch nicht wirklich Entspannung in Wien auf der A23 Südosttangente Richtung Kagran. Wegen Belagsarbeiten auf der Praterbrücke sind dort nur zwei Fahrspuren frei. Es staut ab der Hansornkurve und ihr braucht aktuell über eine Stunde länger. Ausweichen am besten über die S1 oder die A4, da schaut es ganz gut aus. Falls ihr im Stau steckt, wir schicken ganz, ganz viel Geduld. Wir begleiten euch dadurch. Tirol, B179 Fernpassstraße Richtung Nassereit. Blockabfertigung beim Grenztunnel Füssen in beiden Richtungen. Dauert es da eine halbe Stunde länger. Habt eine gute und sichere Fahrt.
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Live-Musik auf 88.6 Nirvana, The Man Who Sold the World, live MTV Unplugged. Apropos Live-Musik, jeden Sonntag, also morgen auch wieder, ab 18 Uhr, 88.6 Headliner der Woche. Da gibt es von uns immer Live-Konzertatmosphäre für euch aus dem Radio. Und morgen am Sonntag Black Sabbath. Wir werden das komplette Live-Album spielen. Black Sabbath, The End, live in Birmingham. Das letzte Konzert ihrer Tour aus dem Jahr 2017. Und das machen wir deshalb, weil Ozzy Osbourne diesen Mittwoch vor einem Jahr, und das muss man sagen, viel zu früh gestorben ist, obwohl viele es ja gar nicht für möglich gehalten haben, dass er überhaupt so alt wird. Er hat kurz vor seinem Tod sogar in einem Interview noch gesagt, hör zu, ich zitiere ihn da, wenn es morgen vorbei ist, kann ich mich nicht beschweren. Ich bin um die ganze Welt gereist, ich habe viele Dinge gesehen, ich habe Gutes getan und Schlechtes, aber im Moment bin ich noch nicht bereit zu gehen. Ja, leider dann doch. Diesen Mittwoch vor einem Jahr gestorben und deshalb morgen ab 18 Uhr 88.6 Headliner der Woche Black Sabbath und jetzt mit Paranoid live The End.

0: Ozzy Osbourne, diese Woche vor einem Jahr gestorben mit Black Sabbath, The End live in Birmingham, 88.6 Headliner der Woche, morgen am Sonntag ab 18 Uhr auf 88.6.
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0: Måneskin für euer Wochenende auf 88.6. Pink Floyd auf dem Weg zu euch, Pearl Jam auf dem Weg zu euch. Jetzt ein Blick zum Wetter, zu den Nachrichten und auf die Straßen.
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0: Einen kräftigen Schluck Sommer gibt's heute für alle. Temperaturen über 30 Grad, besonders im Westen. Da haben wir die 30-Grad-Marke auch schon geknackt. 34 Grad hat es aktuell in Innsbruck. Damit ist es am heißesten dort in ganz Österreich. Aber auch sonst Wetter für kurze Hose und für ein Bikini. 28 Grad in Spital an der Drau in Kärnten. 28 sind es auch in Krems in Niederösterreich. Und 29 Grad beim Tiergarten in Schönbrunn in Wien. Richtung Abend und in der Nacht kommen ein paar dunkle Wolken dazu. Die bringen Regen und auch Gewitter, vor allem im Westen, also von Vorarlberg über Tirol bis zu den Hohen Tauern. Sonst bleibt es meistens trocken, und zwar bis morgen zumindest. 88.6 Wettertrend für den Sonntag. Mehr Wolken und auch Regen und Gewitter sind morgen mit dabei, speziell im Westen und im Süden. Da wird es nass, am ehesten trocken, bleibt es weiter im Osten, im Burgenland, im Weinviertel und von Steyr Richtung Wien. Und da gibt es auch am meisten Chancen auf ein paar Sonnenstrahlen. Mit der Sonne bis zu 33 Grad morgen, sonst zwischen 21 und 28 Grad. Helene Feichtenhofer mit den Nachrichten.
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2: Das Land Niederösterreich startet mit dem European Severe Storms Laboratory in Wiener Neustadt ein Projekt für ein mobiles Wetterradar. Das soll helfen, extreme Wetterereignisse in Zukunft schneller und präziser zu erfassen, damit Behörden dann im Ernstfall schneller vor Gefahren warnen können. Das autonom handelnde KI-Modell des Entwicklers OpenAI, das die Technologiefirma Hugging Face angegriffen hat, war wohl tagelang auf Hackertour, ohne dass es jemand von OpenAI gemerkt hat, berichten Insider. Demnach soll das System schon am 9. Juli versucht haben, aus einer Testumgebung auszubrechen. Der Hackerangriff auf Hugging Face hat dann zwei Tage später begonnen und bis zum 13. Juli gedauert. In China haben sich 20.000 Menschen im Süden des Landes in Sicherheit bringen müssen. Der Grund ist ein Taifun, der auf das Land zukommt. Der Wirbelsturm soll zwischen Samstagabend und Sonntagmorgen auf Land treffen. In diesem Monat sind schon zahlreiche Menschen in China durch einen Taifun ums Leben gekommen. Die Starship-Rakete von SpaceX hat ihren 13. Testflug absolviert. Dabei ist weitgehend alles nach Plan gelaufen. Tech-Milliardär Elon Musk, dem SpaceX gehört, ist zuletzt schon etwas unter Druck gestanden, weil der Start der Rakete verschoben werden musste und dadurch der Marktwert von SpaceX um rund 100 Milliarden Dollar eingebrochen war.
0: Von den Nachrichten machen wir noch einen Blick auf die Straßen. Und da schicken wir ganz viel Geduld zu alle von euch, die gerade im Auto sitzen und zwar im Stau stehen auf der A23 Südosttangente Richtung Kagran. Wegen Belagsarbeiten ist dort auf der Praterbrücke sind dort nur zwei Fahrspuren frei. Ihr braucht 1,5 Stunden aktuell länger. Also viel Geduld notwendig, wenn es irgendwie geht, diese Strecke meiden oder ausweichen auf die S1 bzw. die A4. Weiter nach Tirol, B179 Fernpassstraße Richtung Nassereit. Blockabfertigung dort beim Grenztunnel Füssen in beiden Richtungen dauert es länger. Und zwar 1,5 Stunden. Habt eine gute und vor allem eine sichere Fahrt.
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0: Und es an einem sehr heißen Samstagnachmittag, 34 Grad, der wärmste Ort in Österreich, nämlich Innsbruck. Also falls ihr uns in Innsbruck hört und ich hoffe, ihr habt das Radio irgendwo an einem kühlen Platz stehen oder ihr habt es irgendwo schattig, wo ihr euch zurückziehen könnt. Wir schicken viel kühle Luft und viel Musik zu euch. Eine gute Zeit am Samstagnachmittag. Gleich mit Pink Floyd und jetzt mit Pearl Jam. Das ist 88.6 und ich bin der Roman Dallermassel. 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

0: Pink Floyd. Das ist 88.6 am Samstag, am 25. Juli. Und da sind wir mittendrin im Halbfinale.
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0: 9 Halbfinalistinnen und Halbfinalisten haben sich bei uns qualifiziert fürs große Halbfinale der 88.6 Rot-Weiß Rockstage 2026 auf ihrem Weg zum Headliner 2026. Und alle 9 Bands, alle Künstlerinnen und Künstler sind Weltklasse. Das möchte ich jetzt wirklich sagen, haben einen echt guten Karriereweg schon hingelaufen und wollen mit uns gemeinsam und vor allem durch euch den nächsten Schritt in ihrer Karriere machen. Wir haben sie alle auf unsere Homepage gestellt, auf radio88.6.at. Da findet ihr alle Bands, alle Künstlerinnen und Künstler, sowohl optisch, also immer mal ein paar Fotos hingepinnt, und natürlich könnt ihr euch auch die Songs von den Halbfinalistinnen und Halbfinalisten anhören. Und dann voten, weil euer Voting entscheidet, wer von den 9 es tatsächlich schafft ins große Finale. Und eine Band, die da dabei ist, ist Woke. Den Kern der Band bilden Valentin und Alex und die stehen schon länger gemeinsam auf der Bühne, haben auch schon einiges an Festivals und Konzerten gespielt und da haben sie uns erzählt, da haben sie eines gelernt dabei.
2: Wir haben mal auf einem Dorffest, welches als Rockfestel beworben wurde, gespielt, doch wir haben dann schnell gemerkt, dass 88,6% der Gäste über 80 waren und dementsprechend nicht unbedingt für die Musik dort waren, eher für die Sommerspritzer.
3: Aber, und jetzt kommt das große Aber, 2 Burschen im Publikum stellten sich als Mega-Supporter heraus, die extra für uns auf das Festl gekommen sind und extra bis 0.50 Uhr gewartet haben.
2: Die haben dann auch wirklich fast alle Lyrics gewusst und sind auch voll abgegangen. Wir haben dann auch noch mit ihnen geredet und sie waren total nett und haben gesagt, dass sie uns schon eine Weile verfolgen.
3: Und da haben wir dann wieder mal gemerkt, dass man echt immer 100% geben sollte und nicht aufgeben darf. Man weiß nie, für wen das dann doch viel bedeutet.
0: Absolut. Und wie die Herren klingen, wenn sie 100% geben, das hören wir jetzt.
4: Yo, wir sind Woke. Wir machen Post-Grunge-Core aus Wien. Der Begriff ist übrigens nicht urheberrechtlich geschützt, also bitte kein Patent anmelden.
5: Und wir freuen uns riesig, mit dabei sein zu dürfen.
4: Vielen Dank schon mal für eure Unterstützung.

0: klingt Rock aus Österreich. Vogue Wonders mit dabei im Halbfinale der 38.6 Rot-Weiß Rockstage. Alle Bands fürs Voting findet ihr dort. Abstimmen, reinhören, ganz wie ihr wollt. Finale entscheidet nur ihr durch euer Voting.
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0: Das ist 88.6 am Samstag und der Countdown ist eingeläutet. 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

0: Mit Hailstorm, I'm Mr. Misery, durch euren Samstagnachmittag auf 88.6 und da kommt noch mehr. Queen auf dem Weg zu euch und die Ärzte.
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0: Haben wir alles gleich nach einem Blick zum Wetter und auf die Straßen. Ich habe jetzt nochmal nachgeschaut, 33,9 Grad aktuell in Innsbruck in Tirol und damit ist es der heißeste Ort oder in dem Fall die heißeste Stadt, die wir aktuell haben. Werte über 30 Grad inzwischen gar keine Seltenheit wäre und auch im Süden, Spital an der Drau, kratzen wir an der 30er Marke, 28 Grad sind es da in Kärnten, 28 auch in Krems und fast 30 Grad auch in Wien auf der Donauinsel. Es bleibt schön. Bis zum Abend, weil Richtung Abend und in der Nacht kommen dann doch ein paar dunkle Wolken, die bringen Regen und Gewitter, vor allem im Westen, also von Vorarlberg über Tirol bis zu den Hohen Tauern. Sonst soll es aber bis morgen weitgehend trocken bleiben. Der 88.6 Wettertrend für den Sonntag, mehr Wolken, auch Regen und Gewitter sind morgen mit dabei, speziell im Westen und im Süden, da wird es nass, am ehesten trocken oder zumindest Chancen auf ein paar Sonnenstrahlen, die gibt es weiter im Osten, im Burgenland, im Waidviertel und von Steyr Richtung Wien und das Ganze morgen bei 21 bis 28 Grad. Mit der Sonne gehen sich sogar bei 33 Grad aus. Einen Blick gemeinsam auf die Straßen um 16.23 Uhr und wir schicken ganz viel Geduld nach Wien auf die A23, die Südosttangente. Ja, wegen Belagsarbeiten auf der Praterbrücke viel Stau, es sind nur zwei Fahrspuren frei, das heißt, es zwickt sich da alles zusammen. Ab der Hansonkurve braucht ihr ungefähr eine Stunde bis eineinhalb Stunden länger ausweichen, wenn es irgendwie noch geht, auf die S1 und die A4. Ansonsten ganz viel Geduld und wir begleiten euch durch den Stau. Tirol, B179 Fernpassstraße Richtung Nassereit, auch da zwickt es. Blockabfertigung beim Grenztunnel Füssen in beiden Richtungen, dauert eine halbe Stunde länger. Gute Fahrt!
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0: Queen, Don't Stop Me Now auf 88.6 am Samstag in den Sommerferien. Und bei uns im Sommer hat es ja die Timpeltime-Pause, aber wir sind nicht weg, sondern wir sind, wo genau?
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0: Ganz genau, Montag bis Freitag, immer von 6 bis 10, den ganzen Sommer lang geht's für euch, wenn ihr wollt, gerne mit uns in die 88.6 Rock'n'Roll Sommerschule. Und da haben wir jede Woche ein anderes Musikmotto. Und in der kommenden Woche wird's Soundtrack sein. Das heißt, egal ob Film, egal ob Serie, egal ob nur in einer Szene ein Song vorkommt, im Intro, im Abspann, ganz egal, wir wollen sie alle wissen, und zwar alle von denen, die euch taugen. Also falls ihr Ideen habt, welcher Song auf keinen Fall fehlen darf, wenn wir bei 88.6 mit euch gemeinsam eine Soundtrack-Woche machen, dann schreibt uns am besten per WhatsApp 0676 83 88 6100 oder noch viel besser eine Sprachnachricht, weil eure Geschichten, die wollen wir hören. Und ein Song, der in einem Film vorkommt, an den ihr euch wahrscheinlich alle erinnert, ich habe ihn mal gesehen und er war großartig, ist der Song von Sheryl Crow aus dem Film Cars. Und der Song kommt vor gleich am Anfang beim großen Rennen. Könnt ihr euch erinnern? Ja, genau. Das ist 88.6. So rockt das Leben. Amen.

0: Sehr, sehr geile Nummer. Crown Apes, Open Your Eyes. Das ist 88.6. So klingt euer Wochenende. Jetzt mit Wetter, Nachrichten und einem Blick auf die Straßen.
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0: Ja, viel haben wir uns jetzt am Nachmittag auf jeden Fall nicht anziehen müssen. Also Badehosen, Badeschlapfen, Bikini oder zumindest ein kurzes Leiberl und eine kurze Hosen sind genau die richtige Ausrüstung für heute. 28 Grad aktuell in Fürstenfeld in der Steiermark und das bei strahlendem Sonnenschein. 30 Grad haben die Pinguine heute in Wien im Tiergarten in Schönbrunn und am heißesten ist es aktuell in Innsbruck. 34 Grad sind es da, aber die ersten dunklen Regenwolken, die tauchen dort schon auf, über Vorarlberg und über Tirol, schieben sich da langsam Richtung Salzburg. Das heißt, am Abend und in der Nacht kann es schon noch nass werden, auch dort. Sonst soll es aber weitgehend trocken bleiben und das zumindest einmal bis morgen. Der 88.6 Wettertrend für morgen, für den Sonntag. Es kommen mehr Wolken, auch Regen und Gewitter sind mit dabei morgen am Sonntag, speziell im Westen und im Süden. Da wird es nass. Am ehesten trocken bleibt es noch so im Burgenland, im Weinviertel und von Steyr Richtung Wien. Und dort gibt es auch am ehesten Chancen auf ein paar Sonnenstrahlen. 21 bis 28 Grad morgen und mit der Sonne sogar bis zu 33 Grad. Helene Feichtenhofer jetzt mit den Nachrichten.
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2: In Frankreich und auch in Spanien wüten derzeit riesige Waldbrände. Mehr als 200.000 Menschen haben schon vor den Feuern flüchten müssen, darunter auch viele Touristen. Wenn man einen Urlaub in die Region gebucht hat und das eigene Hotel von einem Waldbrand bedroht ist oder gar zerstört wurde, kann man stornieren bzw. umbuchen. Bei Zweifeln und Fragen am besten immer gleich Kontakt mit dem Reiseanbieter aufnehmen, der Rat von Konsumentenschützern. In den USA stecken sich immer mehr Menschen mit Masern an, die Info der Gesundheitsbehörde CDC heute. Heuer hat sie bislang schon über 2300 Masernfälle registriert, so viele waren es zuletzt vor 35 Jahren. Die Krankheit hat in den USA eigentlich seit dem Jahr 2000 als ausgerottet gegolten. In Österreich bekommen immer mehr Menschen Pflegegeld. Über 508.000 sind es inzwischen. Das sind um 1,5% mehr als noch vor einem Jahr. Je nach Pflegestufe gibt es beim Pflegegeld zwischen 206 bis 2.200 Euro im Monat. Ungewöhnlicher Einsatz gestern für die Bergrettung Spital am Pyrn. Die Helfer mussten einen Hund vom Seespitz retten. Ein Urlauberpaar aus Luxemburg war mit seinen 4 Hunden dort wandern. Beim Abstieg ist einer der Hunde gestürzt und hat sich am Sprunggelenk verletzt, konnte nicht mehr weiter. Die Bergretter haben Tiere und Besitzer gut vom Berg gebracht. Der verletzte Hund wurde in eine Tierklinik gebracht.
0: Von den Nachrichten machen wir jetzt einen Blick auf die Straßen. Und den um 16.50 Uhr, ja, Probleme und Geduld notwendig nach wie vor auf der A23 Südosttangente Richtung Kagran. Wegen Belagsarbeiten auf der Praterbrücke sind dort nur 2 Fahrspuren frei. Das heißt, alles zwickt sich da zusammen und es staut ab der Hansaumkurve und ihr braucht eine Dreiviertelstunde länger. Falls ihr da jetzt gerade im Auto sitzt und uns hört, wir schicken euch ganz, ganz viel Geduld und begleiten euch natürlich durch diese zarte Zeit. Ausweichen, wenn es irgendwie geht und ihr auf dem Weg dorthin seid, am besten über die S1 oder die A4. Auch in Tirol zwickt es auf der B179 der Fernpassstraße Richtung Nassereit. Blockabfertigung beim Grenztunnel Füssen in beiden Richtungen dauert es da eine halbe Stunde länger. Wir wünschen eine gute, aber vor allem eine sichere Fahrt.
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0: Es ist euer Wochenende, es ist euer Samstagnachmittag. Ich bin der Roman Thalermassl und der Batka war diese Woche auf einer extrem schwierigen Mission, weil der Patrick hat ihn zu Hilfe gerufen.
10: Patrick, bei euch eskaliert es mittlerweile schon, oder?
11: Wir sind da seit ein paar Tagen beim Diskutieren und es kann so einfach nicht mehr weitergehen. Mit meiner Frau rede ich jetzt fast schon gar nicht mehr. Der überstimmt mich einfach mit meinen Kindern dauernd.
0: Ja, was da los war beim Batka und beim Patrick, das schauen wir uns gleich noch einmal an. Gleich nach Deep Purple und nach Rise Against. Das ist 88.6 und so klingt euer Wochenende. 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

0: Deep Purple, Smoke on the Water auf 88.6 am Samstag. Ihr wisst ja Bescheid, ja? Ihr könnt ja den Batka einladen, um ihn mit ihm zu plaudern. Ihr könnt ihn einladen, um ihm Challenges auf den Bauch zu schnallen. Oder er kann euch auch helfen, ein Problem zu lösen.
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0: Weil so ein Problem hat nämlich der Patrick und der ist in Igels in Tirol zu Hause und bei der Familie von Patrick ist Folgendes vorgefallen, eine sehr positive Sache. Die haben nämlich einen kleinen, sehr süßen Babyhund und wie jedes Baby braucht auch der Hund einen Namen, nur ist es ganz schön schwierig, einen Namen zu finden, der wirklich allen in der Familie taugt und von so einer Lösung sind sie weit weg. Und jetzt soll der Batka helfen, eine Lösung zu finden. Und was er gemacht hat, ist, er hat einmal die ganze Familie befragt, vor allem die Töchter, die Amelie und die Michaela. Und die sagen, sie hätten gerne entweder Simba, weil der Hund ein bisschen ausschaut wie ein kleiner Löwe, oder Dorado, das klingt ja so nach Gold, weil er so golden ist. Beide Vorschläge hat der Batka mal sich jetzt aber abgeschmettert. Ja, und zwar völlig, er hat sich da ein bisschen auf die Seite von Patrick geschlagen, weil der hat für seinen Vorschlag gar keine Unterstützung. Er will nämlich einen Namen, der so nach deutschem Dialekt klingt, weil der Patrick findet, das ist sehr lustig. Die Töchter finden das nicht und auch seine Frau Katharina nicht. Der Vorschlag von Patrick war nämlich welcher, Batka?
3: Patricks Vorschlag war Eckehard. Bist du ernst genommen in der Familie eigentlich so?
4: Gute Frage, ja, das erwähne ich mal später.
5: Ich wäre für Jan-Uwe.
3: Das finde ich geil.
4: Super Kompromiss.
3: Ich wollte dir Horst Rüdiger eigentlich sagen. Es ist von den Leuten auch immer öfter gekommen, Detlef.
5: Detlef, na.
3: Also, welche Funktion wird eigentlich der Hund bei euch haben in der Familie? Außer männliche Unterstützung.
4: Eindeutiger Familienmitglied, das was zu uns dazugehören wird und so behandelt wird. Und Wachhund auf keinen Fall, sondern eher, siehst du, Schoßhund, Schleckhund, Spielgefährte.
3: Darf er bei euch im Bett schlafen?
4: Anscheinend. Hat er letzte Nacht anscheinend dürfen.
3: Bei wem?
4: Na, bei uns. Und der Einzige, was nicht geschlafen hat, war ich natürlich. Ne?
5: Ich habe auch nicht geschlafen.
4: Ja, genau.
5: Ich habe nicht gewusst, wer lauter schnarcht, der Hund oder der Mann.
3: So, und aufgrund dessen, ja, bin ich für einen von unseren Namen. Du darfst jetzt entscheiden, ja. Ist es ein Eckehard oder ein Horst Rüdiger?
5: Na, da bin ich Horst Rüdiger. Eckehard ist schon eine Nummer zu hart.
3: Eine Nummer zu hart?
4: Aber wir haben es durchgesetzt. Perfekt.
3: Dann darf ich vorstellen, die Amelie ist auch da. Ich gratuliere dir zu Horst Rüdiger, den du gerade in deinen Armen hast und der dich gleich abschicken wird.
5: Ja.
3: Bist du zufrieden?
5: Nein.
3: Aber die Eltern entscheiden.
4: Endlich, ein Traum. Vielen Dank.
3: Ich danke euch für den wunderschönen Tag da in Tirol und ich bin immer noch fasziniert von dem Ambiente und dass du mich eingeladen hast, extra um einen Namen für einen Hund auszustreiten. Weil mehr war das nicht.
4: Ich wollte kurz sagen, allein war es nicht gegangen. Siehst? Vielen Dank nochmal.
0: Also eine Lösung ist auf jeden Fall gefunden. Alle Folgen Batka plaudert zum Nachhören findet auf unserer Homepage auf radio886.at und ein Foto vom Hund, das hat der Batka gepostet auf seinem Instagram-Account. Könnt ihr euch anschauen, okay? Das ist 88.6 mit Ghost Mary on a Cross.
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Das ist 88.6 am Samstag. Und das da ist eine Band, ich habe jetzt nochmal nachgeschaut. Wenn drei Schwestern aus Mexiko miteinander Musik machen, Daniela, Paulina und Alejandra, dann gibt es da Gas. Und zwar richtig Gas. The Warning Ritual. Das ist 88.6. So rockt das Leben.

0: Das ist 88.6 am Samstag, 17.22 Uhr. Machen wir einen Blick auf die Straßen. Und da schauen wir gleich nach Wien. Ja, nach wie vor Probleme auf der A23 Südosttangente Richtung Kagran. Wegen Belagsarbeiten auf der Praterbrücke sind dort nur zwei Fahrstreifen frei. Das heißt, es staut ab der Hansaumkurve und ihr braucht aktuell eine Dreiviertelstunde länger. Wenn es irgendwie geht, ausweichen über die S1 oder die A4, falls ihr schon im Stau steht und nicht mehr weiterkommt. Wir schicken euch ganz viel Geduld und wir begleiten euch den ganzen Weg. Tirol, B179, Fernpassstraße Richtung Nassereit. Blockabfertigung beim Grenztunnel Füssen in beiden Richtungen dauert es länger, und zwar eine halbe Stunde. Gute Fahrt.
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0: Das ist 88.6, Kings of Leon, und manche von euch haben es jetzt erst gar nicht glauben können, aber wir machen das wirklich.
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0: 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Und das sind Metallica 72 Seasons. 88.6, so rockt das Leben und vielleicht bald im Flieger für euch in Las Vegas. Ich halte die Daumen.

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0: KISS an eurem Samstagnachmittag. Das ist 88.6. Machen wir einen Blick zum Wetter, zu den Nachrichten und auf die Straßen.
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0: Immer noch viel Sonne und sommerlich warm. 29 Grad in Villach in Kärnten im Moment. 30 Grad sind es in Podersdorf am Neusiedlersee im Burgenland. Und 29 Grad haben wir im Flughafen in Wien. Aber die ersten dunklen Regenwolken, die tauchen ganz im Westen schon auf. In Tirol, da regnet es auch schon stellenweise. In Sölden, da gibt es die ersten Regentropfen und das bei 28 Grad. Die Regenwolken, die breiten sich in der Nacht dann weiter aus. Das heißt, in Tirol, stellenweise in Salzburg, in Oberösterreich, aber auch in Kärnten kann es regnen. Und auch morgen wird's nass. Der 88.6 Wettertrend für morgen, für den Sonntag. Wenig Sonne, am ehesten ein paar Sonnenstrahlen gibt's morgen im Burgenland, im Weinviertel, in Wien. Da soll's auch weitgehend trocken bleiben. Sonst immer wieder Regenschauer und auch Gewitter. Das Ganze morgen bei 21 bis 28 Grad. Mit der Sonne auch bis zu 33. Die Nachrichten mit Sophie Weinhandl.
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2: In Bregenz haben heute Mittag Polizisten bei einem Einsatz wegen gefährlicher Drohung Schüsse abgegeben. Der tatverdächtige Mann und ein Polizist sind verletzt worden. Bei dem Einsatz ist auch die Kobra hinzugezogen worden. Nähere Infos gibt die Vorarlberger Polizei am Abend noch bekannt. Der Wiener Wirtschaftskammerpräsident Walter Ruck ist nicht mehr ÖVP-Mitglied. Die Partei hat ihn gestern Abend ausgeschlossen. Ruck soll abfällig über Frauen und andere Wirtschaftsvertreter gesprochen haben. Ruck selbst zieht eine Kampagne gegen ihn und überlegt, gegen die Entscheidung zu berufen. Er will deswegen auch weiter Wiener Wirtschaftskammer und Wirtschaftsbund Obmann bleiben. Solange der Wirtschaftsbund Ruck nicht das Misstrauen ausspricht, kann er im Amt bleiben. Die Tochterfirma des Tankstellenbetreibers Eni, Eni Life, übernimmt die britischen Oil-Tankstellen. In Österreich sind 15 Standorte betroffen. Damit erweitert die italienische Eni-Tankstelle ihr europäisches Netz auf rund 5.300 Standorte. In Österreich sind es insgesamt 300. Und beim Qualifying zum großen Preis von Ungarn in der Formel 1 hat sich Lando Norris die Pole Position gesichert. Der Brite setzt sich vor seinem Landsmann Lewis Hamilton im Ferrari durch. Auf Platz 3 landet der zweite Ferrari von Charles Leclerc. Nur von Platz 4 aus geht der WM-führende Kimi Antonelli morgen ins Rennen. Start am Hungaroring ist morgen um 15 Uhr.
0: 17.54 Uhr, machen wir einen schnellen Blick auf die Straßen. Auf der 23 in Wien, auf der Südosttangente, da gibt es nach wie vor Probleme wegen den Belagsarbeiten auf der Praterbrücke. Es sind nur zwei Fahrspuren frei, es staut ab der Hansonkurve und die braucht eine Dreiviertelstunde länger. In Tirol B179 Fernpassstraße Richtung Nassereit, nach wie vor Blockabfertigung beim Grenztunnel Füssen in beiden Richtungen, eine halbe Stunde mehr. Gute Fahrt.
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